0: diese Idee aus der Union schnellstmöglich umzusetzen, sagt der SPD-Generalsekretär Klüssendorf.
1: Man könne nicht bei Krankenversicherung, Rente und Pflege über Einsparungen diskutieren und sich gleichzeitig eine Diätenerhöhung von 500 Euro pro Monat genehmigen, so SPD-Generalsekretär Klüssendorf. Auch Unionsfraktionschef Spahn hatte sich offen gezeigt für einen Verzicht auf die anstehende automatische Diätenerhöhung zum 1. Juli. Er verstehe, dass Bürger, wenn sie verzichten müssten, das auch von Abgeordneten erwarteten, so Spahn. Die Diäten werden seit 2014 jedes Jahr angepasst, der allgemeinen Lohnentwicklung folgend, ähnlich wie die Rente. Aus Berlin, Ronny Tochau.
0: Bei einem Angriff auf ein großes islamisches Zentrum in San Diego sind 3 Menschen getötet worden. 2 mutmaßliche Angreifer seien in einem Auto auf dem Parkplatz tot aufgefunden worden, sagte ein Polizeisprecher. Die US-Behörden gehen aktuell davon aus, dass sich die Verdächtigen im Alter von 17 und 19 Jahren selbst das Leben nahmen. Die Polizei betrachtet die Attacke bis auf Weiteres als ein Hassverbrechen. Nach dem Einsturz eines Mehrfamilienhauses im sächsischen Görlitz sind 2 von den ursprünglich 5 Vermissten wohlauf. Das teilte eine Polizeisprecherin mit. Nun werde noch nach 3 Personen gesucht, die nicht erreichbar seien. Ob sich die Vermissten unter den Trümmern befinden, ist weiter unklar. Möglicherweise habe es in dem Haus eine Gasexplosion gegeben, schrieb die Polizei auf X.

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0: 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Die größten Worte der Menschheitsgeschichte. Seit 1740 regiert Friedrich der Große über Preußen. Bei seinem Regierungsantritt sichert er evangelischen und katholischen Untertanen religiöse Toleranz zu.
1: Die Religionen müssen alle toleriert werden. Und die Staatsbeamte müssen nur das Auge darauf haben, dass keine der anderen Abbruch tue. Denn hier muss ein jeder nach seiner Fasson selig werden.

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1: Niemand hat deine Fingerabdrücke. Niemand hat deine Stimme. Niemand sagt so, ich liebe dich, wie du. Niemand hat deine Geschichte. Niemand ist wie du. Niemand, weil du einmalig bist.
2: Und auf Polnisch. 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Nikt, ponieważ jesteś jedyny.
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3: Ich bin David Riemer. Bei einem Angriff auf ein großes islamisches Zentrum im US-Bundesstaat San Diego sind 3 Menschen getötet worden. Die Polizei geht davon aus, dass sich 2 mutmaßliche Angreifer im Alter von 17 und 19 Jahren selbst das Leben nahmen. Die Attacke werde bis auf Weiteres als Hassverbrechen eingestuft, so ein Polizeisprecher. Die SPD will sich innerhalb der Bundesregierung für eine rechtliche Grundlage für einen Mietendeckel in den Ländern einsetzen. Das hat SPD-Generalsekretär Klüssendorf erklärt. In Berlin hatte das Bundesverfassungsgericht solch einen Mietendeckel gekippt, mit dem Argument, dass der Bund für Mietrecht zuständig sei und nicht die Länder.
4: Der Berliner Mietendeckel bedeutete für viele Mieter zuerst, dass sie weniger zahlen mussten. Dann hatten Vermieter plötzlich Anspruch auf Nachzahlungen, als die Regelung gekippt wurde. Dass die Bundes-SPD ausgerechnet jetzt wieder eine rechtliche Grundlage schaffen will, damit Bundesländer jeweils für sich Mietendeckel festlegen können, liegt an der bevorstehenden Abgeordnetenhauswahl in Berlin, wo die SPD aktuell in Umfragen hinten liegt. Die Union lehnt Mietendeckel allerdings ab und innerhalb der Bundesregierung gibt es sowieso schon zahlreiche Streitthemen. Aus Berlin Jan-Henner Reitze.
3: Bundesinnenminister Dobrindt will den Zivilschutz in Deutschland ausbauen und dafür insgesamt 10 Milliarden Euro investieren bis zum Jahr 2029. Über diese Pläne in einem Eckpunktepapier soll die Bundesregierung morgen in ihrer Kabinettssitzung beraten.
5: Nach dem Ende des Kalten Krieges wurde vieles für über

0: flüssig gehalten, Schutzbunker zum Beispiel. Doch wegen der Bedrohung durch Russland hat die Regierung vor gut einem Jahr Ausnahmen von der Schuldenbremse beschlossen, auch für den Zivilschutz. Mit den 10 Milliarden Investitionen sollen zum Beispiel jetzt 1.000 Spezialfahrzeuge angeschafft werden und über 100.000 stapelbare Feldbetten. Außerdem soll die Warn-App Nina so weiterentwickelt werden, dass sie den Weg zum nächsten Schutzraum anzeigen kann. Dafür müssen aber wohl noch viele Schutzräume überhaupt erst wieder eingerichtet werden. Aus Berlin, Ronny Tochau.
1: Zum Fußball. Pep Guardiola steht einem Medienbericht zufolge vor dem Rücktritt als Coach von Manchester City. Laut der britischen Zeitung Daily Mail wird der Spanier den englischen Fußballclub zum Saisonende verlassen. Als Topfavorit auf die Nachfolge gilt Ex-Chelsea-Coach Enzo Maresca. Guardiola gewann mit City unter anderem 6-mal die Meisterschaft und 2023 die Champions League. Er hat in Manchester noch einen Vertrag bis 2027.

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1: Die Gewalt fängt nicht an, wenn einer einen erwürgt. Sie fängt an, wenn einer sagt, ich liebe dich, du gehörst mir. Die Gewalt fängt nicht an, wenn Kranke getötet werden. Sie fängt an, wenn einer sagt, du bist krank, du musst tun, was ich sage. Das Grundgesetz der Gewalt lautet, Recht ist, was wir tun und was die anderen tun, das ist Gewalt. Die Gewalt kann man vielleicht nie mit Gewalt überwinden, aber vielleicht auch nicht immer ohne Gewalt.

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1: Liebe ist leise. Sie preist ihren Wert nicht an wie ein Händler seine Waren. Eher gleicht sie einer Blume, die abseits der vielbegangenen Wege steht und märchenhaft aufblüht, wenn jemand sie mit den Augen des Herzens sieht.
2: Und auf Polnisch. 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
1: Ich bin David Riemer. US-Präsident Trump hat einen angeblich für heute geplanten Angriff auf den Iran abgesagt. Er habe das Militär angewiesen, die Attacke nicht durchzuführen, schrieb er auf der Plattform True Social. Gleichzeitig soll das Militär bereit sein, einen umfassenden, groß angelegten Angriff zu beginnen, falls keine akzeptable Vereinbarung mit dem Iran erzielt werde.
2: Einige Golfstaaten, darunter Katar und Saudi-Arabien, hätten ihn gebeten, von dem geplanten Militärschlag zunächst abzusehen, weil gerade ernsthafte Verhandlungen im Gange seien, erklärte Trump weiter. Aus Respekt sei er dieser Bitte nachgekommen. Zuvor hatte Trump den Druck auf den Iran wieder mal hochgeschraubt und gedroht, den Krieg wieder aufzunehmen. Die Uhr ticke, der Iran solle nun schnell handeln, hatte Trump gewarnt. Seit Anfang April gilt eine von ihm einseitig verhängte, oftmals sehr wackelige Waffenruhe. Aus den USA, Tina Eck.
1: Union und SPD sind sich einig, dass die automatische Diätenerhöhung für Bundestagsabgeordnete in diesem Jahr ausgesetzt werden soll. Er sei dafür, diese Idee aus der Union schnellstmöglich umzusetzen, sagte SPD-Generalsekretär Klüssendorf.
3: Man könne nicht bei Krankenversicherung, Rente und Pflege über Einsparungen diskutieren und sich gleichzeitig eine Diätenerhöhung von 500 Euro pro Monat genehmigen, so SPD-Generalsekretär Klüssendorf. Auch Unionsfraktionschef Spahn hatte sich offen gezeigt für einen Verzicht auf die anstehende automatische Diätenerhöhung zum 1. Juli. Er verstehe, dass Bürger, wenn sie verzichten müssten, das auch von Abgeordneten erwarteten, so Spahn. Die Diäten werden seit 2014 jedes Jahr angepasst, der allgemeinen Lohnentwicklung folgend, ähnlich wie die Rente. Aus Berlin, Ronny Tochau.
1: Bei einem Angriff auf ein großes islamisches Zentrum in San Diego sind 3 Menschen getötet worden. 2 mutmaßliche Angreifer seien in einem Auto auf dem Parkplatz tot aufgefunden worden, sagte ein Polizeisprecher. Die US-Behörden gehen aktuell davon aus, dass sich die Verdächtigen im Alter von 17 und 19 Jahren selbst das Leben nahmen. Die Polizei betrachtet die Attacke bis auf Weiteres als ein Hassverbrechen. Nach dem Einsturz eines Mehrfamilienhauses im sächsischen Görlitz sind 2 von den ursprünglich 5 Vermissten wohlauf. Das teilte eine Polizeisprecherin mit. Nun werde noch nach 3 Personen gesucht, die nicht erreichbar seien. Ob sich die Vermissten unter den Trümmern befinden, ist weiter unklar. Möglicherweise habe es in dem Haus eine Gasexplosion gegeben, schrieb die Polizei auf X.

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1: Gib nie einen Menschen oder die Hoffnung auf ihn lieblos auf, denn es könnte selbst der verlorene Sohn, der am tiefsten Gesunkene, doch noch gerettet werden. Der erbittertste Feind, auch der, der dein Freund war, doch wieder dein Freund werden. Die Liebe, die erkaltete, doch wieder entbrennen.

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1: Für gewöhnlich merke ich sehr bald, ob mit jemandem eine Freundschaft möglich ist. Zum Beispiel daran, dass man Sätze nicht zu Ende sprechen muss.
2: Und auf Polnisch. 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
3: Ich bin David Riemer. Bei einem Angriff auf ein großes islamisches Zentrum im US-Bundesstaat San Diego sind 3 Menschen getötet worden. Die Polizei geht davon aus, dass sich 2 mutmaßliche Angreifer im Alter von 17 und 19 Jahren selbst das Leben nahmen. Die Attacke werde bis auf Weiteres als Hassverbrechen eingestuft, so ein Polizeisprecher. Die SPD will sich innerhalb der Bundesregierung für eine rechtliche Grundlage für einen Mietendeckel in den Ländern einsetzen. Das hat SPD-Generalsekretär Klüssendorf erklärt. In Berlin hatte das Bundesverfassungsgericht solch einen Mietendeckel gekippt, mit dem Argument, dass der Bund für Mietrecht zuständig sei und nicht die Länder.
4: Der Berliner Mietendeckel bedeutete für viele Mieter zuerst, dass sie weniger zahlen mussten. Dann hatten Vermieter plötzlich Anspruch auf Nachzahlungen, als die Regelung gekippt wurde. Dass die Bundes-SPD ausgerechnet jetzt wieder eine rechtliche Grundlage schaffen will, damit Bundesländer

0: Da jeweils für sich Mietendeckel festlegen können, liegt an der bevorstehenden Abgeordnetenhauswahl in Berlin, wo die SPD aktuell in Umfragen hinten liegt. Die Union lehnt Mietendeckel allerdings ab und innerhalb der Bundesregierung gibt es sowieso schon zahlreiche Streitthemen. Aus Berlin Jan-Henner Reitze.
1: Bundesinnenminister Dobrindt will den Zivilschutz in Deutschland ausbauen und dafür insgesamt 10 Milliarden Euro investieren bis zum Jahr 2029. Über diese Pläne in einem Eckpunktepapier soll die Bundesregierung morgen in ihrer Kabinettssitzung beraten.
2: Nach dem Ende des Kalten Krieges wurde vieles für überflüssig gehalten, Schutzbunker zum Beispiel. Doch wegen der Bedrohung durch Russland hat die Regierung vor gut einem Jahr Ausnahmen von der Schuldenbremse beschlossen, auch für den Zivilschutz. Mit den 10 Milliarden Investitionen sollen zum Beispiel jetzt 1.000 Spezialfahrzeuge angeschafft werden und über 100.000 stapelbare Feldbetten. Außerdem soll die Warn-App Nina so weiterentwickelt werden, dass sie den Weg zum nächsten Schutzraum anzeigen kann. Dafür müssen aber wohl noch viele Schutzräume überhaupt erst wieder eingerichtet werden. Aus Berlin, Ronny Tochau.
1: Zum Fußball. Pep Guardiola steht einem Medienbericht zufolge vor dem Rücktritt als Coach von Manchester City. Laut der britischen Zeitung Daily Mail wird der Spanier den englischen Fußballclub zum Saisonende verlassen. Als Topfavorit auf die Nachfolge gilt Ex-Chelsea-Coach Enzo Maresca. Guardiola gewann mit City unter anderem 6-mal die Meisterschaft und 2023 die Champions League. Er hat in Manchester noch einen Vertrag bis 2027.

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1: Aus Psalm 31. Ich aber, Herr, hoffe auf dich und spreche, du bist mein Gott. Meine Zeit steht in deinen Händen. Damit wünsche ich Ihnen einen guten Morgen.

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1: Manchmal spricht ein Baum durch das Fenster mir Mut zu. Manchmal leuchtet ein Buch als Stern auf meinem Himmel. Manchmal ein Mensch, den ich nicht kenne, der meine Worte erkennt.
2: Und auf Polnisch. 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
3: Ich bin Katrin Müller. US-Präsident Donald Trump hat einen angeblich für heute geplanten Angriff auf den Iran abgesagt. Er habe das Militär angewiesen, die Attacke nicht durchzuführen, schrieb er auf der Plattform Truth Social. Gleichzeitig soll das Militär demnach bereit sein, einen umfassenden, groß angelegten Angriff zu beginnen, falls keine akzeptable Vereinbarung mit dem Iran erzielt werde.
4: Einige Golfstaaten, darunter Katar und Saudi-Arabien, hätten ihn gebeten, von dem geplanten Militärschlag zunächst abzusehen, weil gerade ernsthafte Verhandlungen im Gange seien, erklärte Trump weiter. Aus Respekt sei er dieser Bitte nachgekommen. Zuvor hatte Trump den Druck auf den Iran wieder mal hochgeschraubt und gedroht, den Krieg wieder aufzunehmen. Die Uhr ticke, der Iran solle nun schnell handeln, hatte Trump gewarnt. Seit Anfang April gilt eine von ihm einseitig verhängte, oftmals sehr wackelige Waffenruhe. Aus den USA, Tina Eck.
3: Bundeskanzler Friedrich Merz ist heute Nachmittag zu Gast bei der Fraktionssitzung der SPD im Bundestag. Geplant sind eine Rede und eine Aussprache sowie ein Vorabstatement.
5: Pfiffe wie bei seiner Rede beim Deutschen Gewerkschaftsbund muss Merz zwar nicht befürchten, aber innerlich brodelt es auch in dem ein oder anderen SPD-Abgeordneten. Denn mit der Union tun sich einige Gegensätze auf, ob in Sachen Spritpreise, Steuern oder Rente. Merz will es dennoch schaffen, bis zur Sommerpause ein großes Reformpaket zu schnüren. Wie realistisch das ist und wie weit sich die Union dafür eventuell verbiegen muss, davon wird Merz bei der SPD-Fraktion einen Eindruck bekommen. Aus Berlin, Jan-Henner Reitze.
3: Bei einem Angriff auf ein großes islamisches Zentrum in San Diego sind 3 Menschen getötet worden. 2 mutmaßliche Angreifer seien in einem Auto auf dem Parkplatz tot aufgefunden worden, sagte ein Polizeisprecher. Die Behörden gehen davon aus, dass sich die Verdächtigen im Alter von 17 und 19 Jahren selbst das Leben nahmen. Die Polizei betrachtet die Attacke als Hassverbrechen. Auch das FBI wurde eingeschaltet. US-Präsident Donald Trump sprach von einer entsetzlichen Situation. Zum Sport. Pep Guardiola steht einem Medienbericht zufolge vor dem Rücktritt als Coach von Manchester City. Wie die britische Zeitung Daily Mail berichtet, wird der Spanier den Premier League Club zum Saisonende verlassen. Guardiola gewann mit Manchester City unter anderem 6-mal die Meisterschaft und 2023 erstmals die Champions League.
6: Wenn der Nebel erstmal, der Frühnebel, sich aufgelöst hat, dann gibt es auch heute wieder viel Sonne. Ja, auch einige Wolken, Regenschauer nicht komplett ausgeschlossen zum Abend hin, aber bis dahin die meiste Zeit trocken. 19 Grad die Maximaltemperatur. Morgen dann vor allem in der ersten Tageshälfte immer wieder Regenschauer, die da runterkommen können. Zum Abend hin dann wieder trocken und trocken auch am Donnerstag bei 20 Grad in der Spitze.
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6: Einen ganz angenehmen Start hinein in den Tag. In diesem Morgen wünsche ich Ihnen und bereiten wir Ihnen hier bei Ihrem Radio Paradiso die besten Hits mit der meisten Abwechslung für Brandenburg. Schönen guten Morgen.

Der Tag heute hält bestimmt viel Gutes für Sie bereit. Gute Musik haben wir schon für Sie bereitgehalten. Schönen guten Morgen hier auf Ihrem Radio Paradiso in Brandenburg.

Schönen guten Morgen. Angenehmen Start hinein in den Tag. Hier ist Ihr Radio Paradiso in Brandenburg. Die besten Hits mit der meisten Abwechslung. Mein Name ist Thorsten Wittke und das hier sollten Sie auf gar keinen Fall verpassen.

einmal ausbrechen aus allen Zwängen und damit hinein in diesen frei verfügbaren Dienstag. Guten Morgen auf Ihrem Radio Paradiso. Queen waren das mit I Want to Break Free und jetzt geht's locker entspannt musikalisch weiter in diesem Tag, in diesem Morgen mit Atomic Kitten und Hole Again.

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0: 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Die größten Worte der Menschheitsgeschichte. Im Jahre 1597 veröffentlicht William Shakespeare die Tragödie Romeo und Julia. Ein Auszug aus der wohl berühmtesten Liebesgeschichte der Weltliteratur.
1: Wie oft ist es schon geschehen, dass Sterbende kurz vor ihrem letzten Augenblick noch erwachten? Oh, gönne mir doch einen solchen Augenblick. Meine Geliebte, mein Weib, der Tod, der den Honig deines Atems aufgesogen, hat noch keine Gewalt über deine Schönheit erlangt. Noch bist du nicht besiegt. Noch schwebt die purpurne Fahne der Schönheit auf deinen Lippen und Wangen. Und die blasse Flagge des Todes ist hier noch nicht aufgezogen. Ach, liebste Juliette, warum bist du noch so schön?
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3: Mit Jörg Trotzki. Der Bund der Steuerzahler lobt ausdrücklich die Bundesregierung. Nach 2 Jahrzehnten ziehe diese einen Schlussstrich unter Schloss Meseberg hier in Brandenburg, heißt es. Nach der viel zu seltenen Verwendung als Gästehaus der Bundesregierung bei viel zu hohen Kosten komme nun auch die Bundesregierung zu dem Schluss, dass Kosten und Nutzen eben in keinem vernünftigen Verhältnis stehen, heißt es vom Bund der Steuerzahler, der dies bereits vor der Corona-Zeit scharf kritisiert hatte. Ja, und in der Tat, Schloss Meseberg wurde 2024 das letzte Mal von Frankreichs Präsident Macron bewohnt. Die neue Bundesregierung hält ihre Klausuren in der Villa Borsig in Berlin ab. Immer mehr Menschen verlassen Berlin Richtung Brandenburg. Vor allem junge Familien im Alter zwischen 30 und 50 Jahren ziehen aufgrund der hohen Miet- und Immobilienpreise in Berlin bevorzugt in den Speckgürtel, gern nach Barnim und ins Havelland, heißt es von den Statistikern. Rund 160.000 Menschen seien aus Berlin im letzten Jahr weg. Trotz dieser relativ hohen Abwanderung wächst Berlin insgesamt weiter, vor allem viele Inder ziehen es derzeit nach Berlin. Der Maler Harald Metzges ist tot. Er starb bereits letzte Woche in Wegendorf, Märkisch-Oderland, wie jetzt bekannt wurde. Harald Metzges zählte zu den Vertretern der Berliner Malschule. Dabei orientierte er sich an Malern wie Rembrandt und Cézanne. Metzges war in der DDR freischaffend tätig und verdiente seinen Lebensunterhalt mit Buchillustrationen. Eines der bekanntesten Werke von Harald Metzges ist das Bild »Der Abtransport der sechsarmigen Göttin«.
4: Ja, es sind heute ein paar Wolken unterwegs, auch ein paar mehr als gestern. Die Regenwahrscheinlichkeit, ja, nicht ganz ausgeschlossen, dass am Abend vielleicht der ein oder andere Tropfen runterkommt. Aber die meiste Zeit wird es trocken bleiben. Heute bei 19 Grad als Tagesspitzenwert. Das auch die Maximaltemperatur morgen. Morgen allerdings, gerade am Vormittag und um die Mittagszeit herum, immer wieder Regenschauer. Dann am Donnerstag dann wieder trocken, zumindest meist, bei Sonne und Wolken im Wechsel und 20 Grad als Tageshöchsttemperatur.
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4: Damit Ihr Tag, damit Ihr Morgen angenehm beginnt. Schönen guten Morgen, mein Name ist Thorsten Wittke und Sie hören Radio Paradiso, die besten Hits mit der meisten Abwechslung.

So, und da starten Sie schon mit dem Auto in den Tag hinein. Schönen guten Morgen. Wünsche Ihnen eine gute und vor allem sichere Fahrt, dass Sie heil und ganz ankommen. Schönen guten Morgen hier bei Ihrem Radio Paradiso in Brandenburg. Die besten Hits mit der meisten Abwechslung. Mein Name ist Thorsten Wittke.

Tja, wenn gerade Regen runterkommt, könnte das so ein bisschen die Wetteransage sein. Ne? Here comes the rain again, die Eurythmics auf ihrem Radio Paradiso, die besten Hits mit der meisten Abwechslung. Schönen guten Morgen am Dienstag. Und damit es ein musikalisch schöner Morgen wird, habe ich jetzt Lady Gaga und Bradley Cooper für Sie mit Shallow.

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1: Eine Investition in eine Freundschaft ist oft ein Verlustgeschäft. Aber wenn es einmal gut geht, dann gleicht der Gewinn alle anderen Verluste aus.
2: Und auf Polnisch. 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
1: Eine Investition in eine Freundschaft ist oft ein Verlustgeschäft. Aber wenn es einmal gut geht, dann gleicht der Gewinn alle anderen Verluste aus.
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9: Ich bin Katrin Müller. Nur einmal am Tag die Preise erhöhen, nämlich um 12 Uhr. Diese Regelung gilt seit April an deutschen Tankstellen. Dagegen wurde tausendfach verstoßen, wie eine Auswertung des Verbraucherdienstes Mehr Tanken zeigt.
10: Fast jede fünfte Tankstelle soll laut dieser Auswertung gegen die 12-Uhr-Regel verstoßen haben. Und das soll in dem beobachteten Zeitraum insgesamt rund 17.000 Mal passiert sein. Die meisten Verstöße wurden in Bayern festgestellt. In Berlin sei die Quote am niedrigsten. Der Bundesverband Freier Tankstellen nimmt Tankstellenbetreiber in Schutz. Der Prozess von der Preisänderung bis hin zur Datenübermittlung ans Kartellamt sei lang. Und verschiedene Faktoren könnten dazu führen, dass eine Preisänderung erst verzögert übermittelt wird. Fiona Reinhardt, Nachrichtenredaktion.
9: US-Präsident Donald Trump hat nach eigenen Angaben einen angeblich für heute geplanten Angriff auf den Iran abgesagt. Gleichzeitig soll das Militär demnach jederzeit bereit sein, einen umfassenden, groß angelegten Angriff zu beginnen, falls keine akzeptable Vereinbarung mit dem Iran erzielt werde. Laut Trump haben Saudi-Arabien, Katar und die Vereinigten Arabischen Emirate um eine Verschiebung um 3 Tage gebeten. Wenige Tage nach einem Staatsbesuch von US-Präsident Donald Trump in Peking reist Kreml-Chef Wladimir Putin auf Einladung des chinesischen Staatschefs Xi Jinping nach China. Bei dem 2-tägigen Besuch solle es um die Beziehungen beider Länder und internationale und regionale Probleme gehen, kündigte der Kreml an.
11: Rund 40 Dokumente sollen während des Besuchs unterzeichnet werden. Russland will den Handel mit dem Nachbarland ausbauen und zum Beispiel noch mehr Öl und Gas liefern. Putin, der heute in Peking ankommt und dann am Mittwoch auch Staatschef Xi trifft, wird von mehreren Regierungsmitgliedern und Chefs großer Konzerne begleitet. Putin will sich auch aus erster Hand über die Reise von US-Präsident Trump nach China vorige Woche informieren. Der Kreml betonte aber hier in Moskau, es gebe keinen Zusammenhang zwischen den beiden Besuchen. Aus Moskau, Ulf Mauder.
9: Wer die neue Kaufprämie für Elektroautos nutzen will, kann die staatliche Unterstützung ab heute beantragen. Bundesumweltminister Carsten Schneider will das entsprechende Förderportal am Vormittag freischalten. Das Antragsverfahren soll digital ablaufen. Förderfähig sind Kauf und Leasing neuer Elektroautos, bestimmter Plug-in-Hybride, die sowohl mit Strom als auch mit Treibstoff fahren können, sowie Elektroautos mit sogenannten Reichweitenverlängerern.
12: Der Frühling geht weiter. Der Frühling geht weiter, auch heute wieder mit sonnigen Auflockerungen und 19 Grad als Maximaltemperatur am Abend. Nicht ausgeschlossen, dass da schon mal der erste oder zweite Regentropfen runterkommen wird. Dann 3 und 4 folgen morgen am Mittwoch. Morgen am Mittwoch in der ersten Tageshälfte und auch noch um die Mittagszeit herum immer mal wieder vereinzelt ein paar Regenschauer, die runterkommen können. 19 Grad die Maximaltemperatur. Freundlich im Sinne von trockener wird es dann wieder am Donnerstag bei 20 Grad als Tagesspitzenwert.

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1: Na dann, starten wir mal gemeinsam in den Morgen, in diesen Tag hinein. Schön, dass Sie dabei sind. Mein Name ist Thorsten Wittke. Sie hören Radio Paradiso mit den besten Hits, mit der meisten Abwechslung für Brandenburg.

ohne jede Hektik hinein in den Tag. Schönen guten Morgen hier bei Ihrem Radio Paradiso.

Schönen guten Morgen, wundervollen guten Morgen mit uns, mit Ihrem Radio Paradiso. Schönen guten Morgen. Die besten Hits mit der meisten Abwechslung begleiten Sie hinein in den Tag. Mein Name ist Thorsten Wittke und natürlich sollen Sie auch informiert hineinstarten in diesen Tag.

Entspannungsmusik vom Allerfeinsten aus den 80ern. Double, the Captain of the Heart, hier auf ihrem Radio Paradiso, die besten Hits mit der meisten Abwechslung, auch stimmungsmäßig abwechslungsreich, gestalten wir diesen musikalischen Morgen für Sie. Jetzt wird es nämlich tanzbar mit The Weeknd und Blinding Lights.

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0: 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Die größten Worte der Menschheitsgeschichte. Der Sozialdemokrat Otto Wels hält am 23. März 1933 die letzte freie Rede im Weimarer Reichstag. Er attackiert das von den Nationalsozialisten angestrebte Ermächtigungsgesetz.
1: Freiheit und Leben kann man uns nehmen, die Ehre nicht. Kritik ist heilsam und notwendig. Niemals noch, seit es einen deutschen Reichstag gibt, ist die Kontrolle der öffentlichen Angelegenheiten durch die gewählten Vertreter des Volkes in solchem Maße ausgeschaltet worden, wie das jetzt geschieht. Eine solche Allmacht der Regierung muss sich umso schwerer auswirken, als auch die Presse jeder Bewegungsfreiheit entbehrt.
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9: Mit Jörg Trotzki. Der Bund der Steuerzahler lobt ausdrücklich die Bundesregierung. Nach 2 Jahrzehnten ziehe diese einen Schlussstrich unter Schloss Meseberg hier in Brandenburg, heißt es. Nach der viel zu seltenen Verwendung als Gästehaus der Bundesregierung bei viel zu hohen Kosten komme nun auch die Bundesregierung zu dem Schluss, dass Kosten und Nutzen eben in keinem vernünftigen Verhältnis stehen, heißt es vom Bund der Steuerzahler, der dies bereits vor der Corona-Zeit scharf kritisiert hatte. Ja, und in der Tat, Schloss Meseberg wurde 2024 das letzte Mal von Frankreichs Präsident Macron bewohnt. Die neue Bundesregierung hält ihre Klausuren in der Villa Borsig in Berlin ab. Immer mehr Menschen verlassen Berlin Richtung Brandenburg. Vor allem junge Familien im Alter zwischen 30 und 50 Jahren ziehen aufgrund der hohen Miet- und Immobilienpreise in Berlin bevorzugt in den Speckgürtel, gern nach Barnim und ins Havelland, heißt es von den Statistikern. Rund 160.000 Menschen seien aus Berlin im letzten Jahr weg. Trotz dieser relativ hohen Abwanderung wächst Berlin insgesamt weiter, vor allem viele Inder ziehen es derzeit nach Berlin. Der Maler Harald Metzges ist tot. Er starb bereits letzte Woche in Wegendorf, Märkisch-Oderland, wie jetzt bekannt wurde. Harald Metzges zählte zu den Vertretern der Berliner Malschule. Dabei orientierte er sich an Malern wie Rembrandt und Cézanne. Metzges war in der DDR freischaffend tätig und verdiente seinen Lebensunterhalt mit Buchillustrationen. Eines der bekanntesten Werke von Harald Metzges ist das Bild »Der Abtransport der sechsarmigen Göttin«.
10: Wenn der Nebel erstmal, der Frühnebel, sich aufgelöst hat, dann gibt es auch heute wieder viel Sonne. Ja, auch einige Wolken, Regenschauer nicht komplett ausgeschlossen zum Abend hin, aber bis dahin die meiste Zeit trocken. 19 Grad die Maximaltemperatur. Morgen dann vor allem in der ersten Tageshälfte immer wieder Regenschauer, die da runterkommen können. Zum Abend hin dann wieder trocken und trocken auch am Donnerstag bei 20 Grad in der Spitze.
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10: Guten Morgen, schönen guten Morgen, da sind Sie wieder, da sind wir wieder. Schönen guten Morgen mit uns, mit Ihrem Radio Paradiso. Die besten Hits mit der meisten Abwechslung. Mein Name ist Thorsten Wittke. Ich wünsche Ihnen einen schönen und ganz angenehmen Start hinein in diesen Tag.

Auch an diesem Morgen beim Broteschmieren, Ihr treuer Begleiter, da sind wir. Ihr Radio Paradiso in Brandenburg, die besten Hits mit der meisten Abwechslung. Mein Name ist Thorsten Wittke. Schönen, erfrischenden, guten Morgen.

und in den Dienstag geflüstert von George Michael, Careless Whisper hier auf Ihrem Radio Paradiso. Die besten Hits mit der meisten Abwechslung aus den 80ern, jetzt ins Jahr 2006 und auch ein bisschen zu mehr energetischer Stimmung mit Raymond und Tonight.

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1: Das Schweigen ist das wahre Gespräch unter Menschen, die sich gern haben. Wichtig ist nicht, was man sich sagt, sondern das, was man sich nicht sagen muss.
2: Und auf Polnisch. Milczenie jest prawdziwą rozmową między dwoma ludźmi, którym na sobie zależy. Nie jest ważne, co się powie, lecz to, czego mówić już nie trzeba.
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9: Ich bin Katrin Müller. Tausende Tankstellen haben nach Darstellung eines Verbraucherdienstes gegen die im April eingeführte 12-Uhr-Regel verstoßen. Demnach erhöhten rund 3.000 von gut 15.200 Tankstellen bis zum Stichtag 11. Mai die Preise insgesamt rund 17.000 Mal zu unerlaubten Zeiten, wie aus einer Auswertung des Verbraucherdienstes Mehr Tanken auf Basis von Daten der Markttransparenzstelle für Kraftstoffe hervorgeht. Betroffen war fast jede fünfte Tankstelle. Am höchsten war die Quote laut Auswertung in Bayern, am niedrigsten in Berlin. US-Präsident Donald Trump hat einen angeblich für heute geplanten

Kommen Sie gut an in diesem neuen Morgen, in diesem frischen Tag. Mit uns, mit Ihrem Radio Paradiso in Brandenburg. Die besten Hits mit der meisten Abwechslung.

0: Der Mann mit der unverwechselbaren, unvergleichlichen Stimme. Joe Cocker, Unchain My Heart, unvergessen dieser Mann. Schönen guten Morgen am Dienstag, kommen Sie gut rein in diesen Tag. Kommen Sie gut rein, musikalisch begleitet jetzt von Peter Fox und Haus am See.
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0: 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Die größten Worte der Menschheitsgeschichte. Der evangelische Theologe Dietrich Bonhoeffer kritisiert offen die menschenverachtende Behandlung der Juden durch das Naziregime. Er wird am 9. April 1945 im KZ Flossenbürg hingerichtet. Bonhoeffers Gedanken zum Verhältnis von Kirche und Staat jedoch wirken bis heute.
1: Erstens, die Kirche hat den Staat zu fragen, ob sein Handeln von ihm als legitim staatliches Handeln verantwortet werden könne. Zweitens, die Kirche ist den Opfern jeder Gesellschaftsordnung in unbedingter Weise verpflichtet, auch wenn sie nicht der christlichen Gemeinde zugehören. Drittens, wenn die Kirche den Staat ein zu viel oder ein zu wenig an Ordnung und Recht ausüben sieht, kommt sie in die Lage, nicht nur die Opfer unter dem Rat zu verbinden, sondern dem Rat selbst in die Speichen zu fallen.
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8: Mit Jörg Trotzki. Der Bund der Steuerzahler lobt ausdrücklich die Bundesregierung. Nach 2 Jahrzehnten ziehe diese einen Schlussstrich unter Schloss Meseberg hier in Brandenburg, heißt es. Nach der viel zu seltenen Verwendung als Gästehaus der Bundesregierung bei viel zu hohen Kosten komme nun auch die Bundesregierung zu dem Schluss, dass Kosten und Nutzen eben in keinem vernünftigen Verhältnis stehen, heißt es vom Bund der Steuerzahler, der dies bereits vor der Corona-Zeit scharf kritisiert hatte. Ja, und in der Tat, Schloss Meseberg wurde 2024 das letzte Mal von Frankreichs Präsident Macron bewohnt. Die neue Bundesregierung hält ihre Klausuren in der Villa Borsig in Berlin ab. Immer mehr Menschen verlassen Berlin Richtung Brandenburg. Vor allem junge Familien im Alter zwischen 30 und 50 Jahren ziehen aufgrund der hohen Miet- und Immobilienpreise in Berlin bevorzugt in den Speckgürtel, gern nach Barnim und ins Havelland, heißt es von den Statistikern. Rund 160.000 Menschen seien aus Berlin im letzten Jahr weg. Trotz dieser relativ hohen Abwanderung wächst Berlin insgesamt weiter, vor allem viele Inder ziehen es derzeit nach Berlin. Der Maler Harald Metzges ist tot. Er starb bereits letzte Woche in Wegendorf, Märkisch-Oderland, wie jetzt bekannt wurde. Harald Metzges zählte zu den Vertretern der Berliner Malschule. Dabei orientierte er sich an Malern wie Rembrandt und Cézanne. Metzges war in der DDR freischaffend tätig und verdiente seinen Lebensunterhalt mit Buchillustrationen. Eines der bekanntesten Werke von Harald Metzges ist das Bild »Der Abtransport der sechsarmigen Göttin«.
9: der Frühling geht weiter. Der Frühling geht weiter, auch heute wieder mit sonnigen Auflockerungen und 19 Grad als Maximaltemperatur am Abend. Nicht ausgeschlossen, dass da schon mal der erste oder zweite Regentropfen runterkommen wird. Dann 3 und 4 Folgen morgen am Mittwoch. Morgen am Mittwoch in der ersten Tageshälfte und auch noch um die Mittagszeit herum immer mal wieder vereinzelt ein paar Regenschauer, die runterkommen können. 19 Grad die Maximaltemperatur. Freundlich im Sinne von trockener wird es dann wieder am Donnerstag bei 20 Grad als Tagesspitzenwert.
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9: Schönen guten Morgen. Schön, dass Sie mit uns aufstehen und in den Tag hinein starten. Das ist Ihr Radio Paradiso, die besten Hits mit der meisten Abwechslung. Mein Name ist Thorsten Wittke. Guten Morgen.

Hallo und guten Morgen. Kommen Sie gut rein in den Tag mit uns, mit Ihrem Radio Paradiso. Die besten Hits mit der meisten Abwechslung. Wir sind musikalisch und auch informationstechnisch an Ihrer Seite.

Ja, sie gehörte zweifellos zu den besten. Tina Turner, the best, hier auf ihrem Radio Paradiso. Die besten Hits mit der meisten Abwechslung. Und dieser Song, der hat es auch als einer der hinteren und mittleren Platzierten beim ESC dann doch in die Charts geschafft im Jahr 2016. Das ist France mit If I Were Sorry.

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1: Wenn du dich mit anderen vergleichst, könntest du bitter werden und dir nichtig vorkommen. Denn immer wird es jemanden geben, größer oder geringer als du. Sei du selbst. Vor allen Dingen heuchle keine Zuneigung. Noch sei zynisch, was die Liebe betrifft, denn auch im Angesicht aller Dürre und Enttäuschung ist sie doch immerwährend wie das Gras.
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9: Ich bin Katrin Müller. Nur einmal am Tag die Preise erhöhen, nämlich um 12 Uhr. Diese Regelung gilt an deutschen Tankstellen. Dagegen wurde tausendfach verstoßen, wie eine Auswertung des Verbraucherdienstes Mehr Tanken zeigt.
10: Fast jede fünfte Tankstelle soll laut dieser Auswertung gegen die 12-Uhr-Regel verstoßen haben. Und das soll in dem beobachteten Zeitraum insgesamt rund 17.000 Mal passiert sein. Die meisten Verstöße wurden in Bayern festgestellt. In Berlin sei die Quote am niedrigsten. Der Bundesverband Freier Tankstellen nimmt Tankstellenbetreiber in Schutz. Der Prozess von der Preisänderung bis hin zur Datenübermittlung ans Kartellamt sei lang. Und verschiedene Faktoren könnten dazu führen, dass eine Preisänderung erst verzögert übermittelt wird. Fiona Reinhardt, Nachrichtenredaktion.
9: US-Präsident Donald Trump hat nach eigenen Angaben einen angeblich für heute geplanten Angriff auf den Iran abgesagt. Gleichzeitig soll das Militär demnach jederzeit bereit sein, einen umfassenden, groß angelegten Angriff zu beginnen, falls keine akzeptable Vereinbarung mit dem Iran erzielt werde. Laut Trump haben Saudi-Arabien, Katar und die Vereinigten Arabischen Emirate um eine Verschiebung um 3 Tage gebeten. Wer die neue Kaufprämie für Elektroautos nutzen will, kann die staatliche Unterstützung ab heute beantragen. Bundesumweltminister Carsten Schneider will das entsprechende Förderportal am Vormittag freischalten. Das Antragsverfahren soll digital ablaufen.
11: Erstmal brauchen die Interessierten eine Bund-ID, mit der sie sich bei den Behörden ausweisen können, denn der Antrag wird online gestellt. In dem Portal können dann die nötigen Nachweise hochgeladen werden. Neben reinen E-Autos werden auch die mit Reichweitenverlängerung und bestimmte Plug-in-Hybride gefördert. Es winken bis zu 6.000 Euro Prämie. Wie hoch der staatliche Zuschuss im Einzelnen ist, hängt von Fahrzeug, Einkommen und Familiengröße ab. 3 Milliarden Euro sind insgesamt im Fördertopf. Das Umweltministerium rechnet damit, dass die Mittel für die nächsten 2 Jahre reichen. Ursula Winkler, Nachrichtenredaktion.
9: Zum Fußball. Torwart Manuel Neuer wird nach Informationen der Bild als Nummer 1 im deutschen Nationalteam zur Fußball-WM in diesem Sommer reisen. Bundestrainer Julian Nagelsmann habe den bisherigen Stammkeeper Oliver Baumann angerufen und ihm mitgeteilt, dass er mit Bayern-Torhüter Neuer zwischen den Pfosten Planer ist.

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1: Wenn du dich mit anderen vergleichst, könntest du bitter werden und dir nichtig vorkommen. Denn immer wird es jemanden geben, größer oder geringer als du. Sei du selbst. Vor allen Dingen heuchle keine Zuneigung. Noch sei zynisch, was die Liebe betrifft, denn auch im Angesicht aller Dürre und Enttäuschung ist sie doch immerwährend wie das Gras.
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9: Ich bin Katrin Müller. Nur einmal am Tag die Preise erhöhen, nämlich um 12 Uhr. Diese Regelung gilt an deutschen Tankstellen. Dagegen wurde tausendfach verstoßen, wie eine Auswertung des Verbraucherdienstes Mehr Tanken zeigt.
10: Fast jede fünfte Tankstelle soll laut dieser Auswertung gegen die 12-Uhr-Regel verstoßen haben und das soll in dem beobachteten Zeitraum insgesamt rund 17.000 Mal passiert sein. Die meisten Verstöße wurden in Bayern festgestellt, in Berlin sei die Quote am niedrigsten. Der Bundesverband Freier Tankstellen nimmt Tankstellenbetreiber in Schutz. Der Prozess von der Preisänderung bis hin zur Datenübermittlung ans Kartellamt sei lang und verschiedene Faktoren könnten dazu führen, dass eine Preisänderung erst verzögert übermittelt wird. Fiona Reinhardt, Nachrichtenredaktion.
9: US-Präsident Donald Trump hat nach eigenen Angaben einen angeblich für heute geplanten Angriff auf den Iran abgesagt. Gleichzeitig soll das Militär demnach jederzeit bereit sein, einen umfassenden, groß angelegten Angriff zu beginnen, falls keine akzeptable Vereinbarung mit dem Iran erzielt werde. Laut Trump haben Saudi-Arabien, Katar und die Vereinigten Arabischen Emirate um eine Verschiebung um 3 Tage gebeten. Wer die neue Kaufprämie für Elektroautos nutzen will, kann die staatliche Unterstützung ab heute beantragen. Bundesumweltminister Carsten Schneider will das entsprechende Förderportal am Vormittag freischalten. Das Antragsverfahren soll digital ablaufen.
11: Erstmal brauchen die Interessierten eine Bund-ID, mit der sie sich bei den Behörden ausweisen können, denn der Antrag wird online gestellt. In dem Portal können dann die nötigen Nachweise hochgeladen werden. Neben reinen E-Autos werden auch die mit Reichweitenverlängerung und bestimmte Plug-in-Hybride gefördert. Es winken bis zu 6.000 Euro Prämie. Wie hoch der staatliche Zuschuss im Einzelnen ist, hängt von Fahrzeug, Einkommen und Familiengröße ab. 3 Milliarden Euro sind insgesamt im Fördertopf. Das Umweltministerium rechnet damit, dass die Mittel für die nächsten 2 Jahre reichen. Ursula Winkler, Nachrichtenredaktion.
9: Zum Fußball. Torwart Manuel Neuer wird nach Informationen der Bild als Nummer 1 im deutschen Nationalteam zur Fußball-WM in diesem Sommer reisen. Bundestrainer Julian Nagelsmann habe den bisherigen Stammkeeper Oliver Baumann angerufen und ihm mitgeteilt, dass

0: mit Bayern-Torhüter Neuer zwischen den Pfosten plane, heißt es. Baumann habe dem Bundestrainer zugesichert, dass er dem DFB-Team auch als Ersatzkeeper für die WM zur Verfügung steht.
1: Wenn der Nebel erstmal, der Frühnebel, sich aufgelöst hat, dann gibt es auch heute wieder viel Sonne. Ja, auch einige Wolken, Regenschauer nicht komplett ausgeschlossen zum Abend hin, aber bis dahin die meiste Zeit trocken. 19 Grad die Maximaltemperatur. Morgen dann vor allem in der ersten Tageshälfte immer wieder Regenschauer, die da runterkommen können. Zum Abend hin dann wieder trocken und trocken auch am Donnerstag bei 20 Grad in der Spitze.
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1: Guten Morgen, und damit Sie nicht schon am frühen Morgen in Hektik geraten, dafür sind wir da. Schönen guten Morgen mit Ihrem Radio Paradiso. Die besten Hits mit der meisten Abwechslung.

Ihr Genießer- und Wohlfühlprogramm am Morgen zum Start in den jungen Tag. Sie hören Radio Paradiso. Die besten Hits mit der meisten Abwechslung für Brandenburg. Schönen guten Morgen. Mein Name ist Thorsten Wittke. Ich grüße Sie und Sie sollen noch bestens informiert hineinstarten in den Tag.

zum durch den Tag gleiten Genesis Into Deep zum Wohlfühlen hier mit und auf ihrem Radio Paradiso die besten Hits mit der meisten Abwechslung. Aus den 80ern springen wir jetzt musikalisch ins Jahr 2012 zu Bruno Mars und Count on Me.

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1: Am Wochenende kam es knüppeldick. Erste Meldung: Der Katholikentag in Würzburg ging zu Ende. Die schleppende Aufarbeitung des Missbrauchsskandals wurde beklagt. Um an die Ursache des Problems zu gelangen, müsste man allerdings die strukturellen Bedingungen, die in der Männerkirche den Missbrauch an Schutzbefohlenen wie ein Brandbeschleuniger potenzieren, angehen. Und damit wäre das Ende der Macht der Männer angesagt. Aber Rom sagt nein, also die Deutsche Katholische Bischofskonferenz auch. Bischof Wilmer sagte im TV-Interview, die Kirche müsse Anwältin der Erde sein. Zitat: Kirche muss den Schrei der Schöpfung hören, müsse achtsam sein, wenn schäbig mit der Umwelt umgegangen wird. Wie wäre es mit einer Nummer kleiner, Herr Wilmer? Hört Kirche wirklich auf den Schrei der Kinder, die massenhaft in einem System missbraucht werden, das sich standhaft weigert, sich zu reformieren? Diese Schattenseite der kirchlichen Machtausübung bekam der geneigte Tatortgucker dann am Sonntagabend serviert. Schweigen hieß der Tatort und es ging um systematischen Missbrauch von Kindern in einem Kloster. Vertuschen, verleugnen, bis in die höchsten Kreise hinein. Ich weiß nicht, ob der Tatort bewusst auf den Abschlusstag des katholischen Mammuttreffens in Würzburg gelegt worden war. Wenig beruhigend war dann auch die Meldung des UN-Kinderhilfswerks, was das Kindeswohl angeht. Deutschland belegt auf Platz 25 von 37 untersuchten Staaten. Wie es besser geht, zeigen die Spitzenreiter Niederlande, Dänemark und Frankreich. Und das sollten sich nicht nur die Kirchen ins Stammbuch schreiben, sondern auch die Vereine und die Jugendämter, ja, die Politik insgesamt. Wir müssen unsere Kinder besser schützen. Und das ist ein Thema für uns alle.
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2: Mit Jörg Trotzki. Der Bund der Steuerzahler lobt ausdrücklich die Bundesregierung. Nach zwei Jahrzehnten ziehe diese einen Schlussstrich unter Schloss Meseberg hier in Brandenburg, heißt es. Nach der viel zu seltenen Verwendung als Gästehaus der Bundesregierung bei viel zu hohen Kosten komme nun auch die Bundesregierung zu dem Schluss, dass Kosten und Nutzen eben in keinem vernünftigen Verhältnis stehen, heißt es vom Bund der Steuerzahler, der dies bereits vor der Corona-Zeit scharf kritisiert hatte. Ja, und in der Tat, Schloss Meseberg wurde 2024 das letzte Mal von Frankreichs Präsident Macron bewohnt. Die neue Bundesregierung hält ihre Klausuren in der Villa Borsig in Berlin ab. Immer mehr Menschen verlassen Berlin Richtung Brandenburg. Vor allem junge Familien im Alter zwischen 30 und 50 Jahren ziehen aufgrund der hohen Miet- und Immobilienpreise in Berlin bevorzugt in den Speckgürtel, gern nach Barnim und ins Havelland, heißt es von den Statistikern. Rund 160.000 Menschen seien aus Berlin im letzten Jahr weg. Trotz dieser relativ hohen Abwanderung wächst Berlin insgesamt weiter, vor allem viele Inder ziehen es derzeit nach Berlin. Der Maler Harald Metzges ist tot. Er starb bereits letzte Woche in Wegendorf, Märkisch-Oderland, wie jetzt bekannt wurde. Harald Metzges zählte zu den Vertretern der Berliner Malschule. Dabei orientierte er sich an Malern wie Rembrandt und Cézanne. Metzges war in der DDR freischaffend tätig und verdiente seinen Lebensunterhalt mit Buchillustrationen. Eines der bekanntesten Werke von Harald Metzges ist das Bild »Der Abtransport der sechsarmigen Göttin«.
3: Ja, es sind heute ein paar Wolken unterwegs, auch ein paar mehr als gestern. Die Regenwahrscheinlichkeit, ja, nicht ganz ausgeschlossen, dass am Abend vielleicht der ein oder andere Tropfen runterkommt. Aber die meiste Zeit wird es trocken bleiben. Heute bei 19 Grad als Tagesspitzenwert. Das auch die Maximaltemperatur morgen. Morgen allerdings, gerade am Vormittag und um die Mittagszeit herum, immer wieder Regenschauer. Dann am Donnerstag dann wieder trocken, zumindest meist, bei Sonne und Wolken im Wechsel und 20 Grad als Tageshöchsttemperatur.
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3: Einen fantastischen guten Morgen wünsche ich Ihnen. Freue mich, dass Sie dabei sind. Mein Name ist Thorsten Wittke. Ich grüße Sie sehr herzlich zum Start in den Tag mit uns, mit Ihrem Radio Paradiso. Die besten Hits mit der meisten Abwechslung für Brandenburg.

Hallo, guten Morgen. Guten Morgen, angenehmen Start. Nein, in diesen Tag wünsche ich Ihnen. Schön, dass Sie dabei sind. Mein Name ist Thorsten Wittke und Sie hören Radio Paradiso. Die besten Hits mit der meisten Abwechslung für Brandenburg. Und wichtige und interessante Informationen gibt es jetzt als Bonus noch dazu.

Mein Radioparadiso. Klassiker aus dem Jahr 1976. The Real Thing, You to Me Are Everything. Und jetzt wird es moderner und energiegeladen. Der Song dreht noch so richtig auf. Das sind Snow Patrol und Chasing Cars.

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1: Das Gewissen ist ein kleines dreieckiges Ding in meinem Herzen. Es steht still, wenn ich gut bin. Tue ich aber Böses, dreht es sich und die Kanten tun dann sehr weh. Am schlimmsten ist es, wenn ich weiterhin böse bin, denn dann stumpfen die Kanten ab und ich spüre die Schmerzen nicht mehr.
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8: Ich bin Katrin Müller. Tausende Tankstellen haben nach Darstellung eines Verbraucherdienstes gegen die im April eingeführte 12-Uhr-Regel verstoßen. Demnach erhöhten rund 3.000 von gut 15.200 Tankstellen bis zum Stichtag 11. Mai die Preise insgesamt rund 17.000 Mal zu unerlaubten Zeiten, wie aus einer Auswertung des Portals Mehr Tanken hervorgeht. Das war fast jede fünfte Tankstelle. Die Zahl der Angriffe auf Mitglieder von Parteien hat im vergangenen Jahr massiv zugenommen. Bundesweit registrierte die Polizei 5.140 Straftaten, die sich gegen Parteirepräsentanten oder Parteimitglieder richteten. Das war ein Anstieg um fast 40% gegenüber 2024, wie aus einer Antwort der Bundesregierung auf eine Anfrage der AfD-Fraktion hervorgeht.
9: Seit Jahren steigt die Zahl der Straftaten, die sich gegen Angehörige von Parteien richtet. Ein Grund für den nochmal deutlichen Zuwachs im vergangenen Jahr dürfte das aufgeheizte Klima im Wahlkampf Anfang 2025 gewesen sein. Mit mehr als 1.850 Fällen war die AfD besonders stark betroffen, aber auch CDU und Grüne. Die meisten Angriffe kommen aus dem rechten und linken Spektrum, heißt es. Diana Kramer, Nachrichtenredaktion.
8: Wer die neue Kaufprämie für Elektroautos nutzen will, kann die staatliche Unterstützung ab heute beantragen. Das Förderportal soll in Kürze freigeschaltet sein. Das Antragsverfahren läuft ausschließlich digital ab.
10: Gefördert werden E-Autos, bestimmte Plug-in-Hybride und Elektroautos mit sogenannten Reichweitenverlängerern. Ob Kauf oder Leasing spielt keine Rolle. Wichtig ist nur, dass das Auto dieses Jahr neu zugelassen wurde. Die Förderung kann also auch rückwirkend beantragt werden. Wie viel Geld man bekommt, hängt vom Fahrzeug ab, aber auch vom Einkommen und der Familiengröße. Bis zu 6.000 Euro sind maximal drin. Da die Anträge nur online gestellt werden können, ist eine Bund-ID Voraussetzung, also ein Konto, mit dem man sich online gegenüber Behörden ausweisen kann. Fiona Reinhardt, Nachrichtenredaktion.
8: Eine Reise mit einem Kreuzfahrtschiff haben in Deutschland im vergangenen Jahr so viele Menschen wie noch nie unternommen. Rund 1,5 Millionen Urlauber starteten eine Hochseekreuzfahrt von einem deutschen Hafen. Rund 4% mehr als im Vorjahr, wie das Statistische Bundesamt mitteilte. Während der Corona-Pandemie waren die Zahlen stark eingebrochen. Die jüngsten Passagierzahlen liegen aber nun sogar deutlich über denen des Vorpandemiejahres 2019.
11: Radio Paradiso mit dem Wetter für Brandenburg. Heute am Dienstag sind zwar einige Wolken

0: am Himmel, aber die Chancen stehen gut, dass wir keine Regenschauer abbekommen. Sie können sich heute auf einen freundlichen Mix aus Sonne und Wolken freuen. Das Ganze bei 19 Grad in der Spitze. Auch morgen am Mittwoch werden wir voraussichtlich wieder 19 Grad bekommen. Auch morgen werden wieder viele Wolken im Umlauf sein. Morgen wird es dann voraussichtlich den ganzen Tag stark bewölkt werden. Aber mit Regenschauern müssen Sie weiterhin nicht rechnen.
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1: Eine rabbinische Weisheit. Ihr sollt euren Nächsten lieben wie euch selbst. Niemand auf der ganzen Welt kennt eure Fehler so gut wie ihr. Und trotzdem liebt ihr euch. Auf diese Weise sollt ihr euren Nächsten lieben, welche Fehler ihr in ihm auch immer finden mögt.
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7: Mit Jörg Trotzki. Der Bund der Steuerzahler lobt ausdrücklich die Bundesregierung. Nach zwei Jahrzehnten ziehe diese einen Schlussstrich unter Schloss Meseberg hier in Brandenburg, heißt es. Nach der viel zu seltenen Verwendung als Gästehaus der Bundesregierung bei viel zu hohen Kosten komme nun auch die Bundesregierung zu dem Schluss, dass Kosten und Nutzen eben in keinem vernünftigen Verhältnis stehen, heißt es vom Bund der Steuerzahler, der dies bereits vor der Corona-Zeit scharf kritisiert hatte. Ja, und in der Tat, Schloss Meseberg wurde 2024 das letzte Mal von Frankreichs Präsident Macron bewohnt. Die neue Bundesregierung hält ihre Klausuren in der Villa Borsig in Berlin ab. Immer mehr Menschen verlassen Berlin Richtung Brandenburg. Vor allem junge Familien im Alter zwischen 30 und 50 Jahren ziehen aufgrund der hohen Miet- und Immobilienpreise in Berlin bevorzugt in den Speckgürtel, gern nach Barnim und ins Havelland, heißt es von den Statistikern. Rund 160.000 Menschen seien aus Berlin im letzten Jahr weg. Trotz dieser relativ hohen Abwanderung wächst Berlin insgesamt weiter, vor allem viele Inder ziehen es derzeit nach Berlin. Der Maler Harald Metzges ist tot. Er starb bereits letzte Woche in Wegendorf, Märkisch-Oderland, wie jetzt bekannt wurde. Harald Metzges zählte zu den Vertretern der Berliner Malschule. Dabei orientierte er sich an Malern wie Rembrandt und Cézanne. Metzges war in der DDR freischaffend tätig und verdiente seinen Lebensunterhalt mit Buchillustrationen. Eines der bekanntesten Werke von Harald Metzges ist das Bild »Der Abtransport der sechsarmigen Göttin«.
8: Radio Paradiso mit dem Wetter für Brandenburg. Heute am Dienstag können Sie sich auf einen freundlichen Mix aus Sonne und Wolken freuen. Die Wolken, die sollen über den Tag verteilt keine Regenschauer runterlassen. Die Chancen, die stehen gut, dass es trocken bleibt. Das Ganze heute bei einer Top-Temperatur um die 19 Grad. Auch morgen am Mittwoch werden wir voraussichtlich wieder 19 Grad in der Spitze bekommen und das auch wieder ohne Regenschauer.
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10: So, jetzt einmal durchatmen und entspannt weiter durch den Tag. Mit uns, mit Ihrem Radio Paradiso. Schön, dass Sie dabei sind. Machen Sie sich ein paar entspannte Stunden.

Ach, mit der passenden Musik macht der Tag doch gleich doppelt Spaß, oder? Machen Sie das Beste aus Ihren Möglichkeiten aus den nächsten Stunden und dann geht's schön stressfrei weiter.

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1: Ich freue mich des Lebens, suche keine Dornen, finde die kleineren Freuden. Sind die Türen niedrig, so bücke ich mich. Kann ich den Stein aus dem Weg tun, so tue ich's. Ist er zu schwer, so gehe ich drumherum. Und so finde ich alle Tage etwas, das mich freut.
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7: Ich bin Katrin Müller. Wer die neue Kaufprämie für Elektroautos nutzen will, kann die staatliche Unterstützung ab sofort beantragen. Das entsprechende Portal wurde während einer Pressekonferenz mit Bundesumweltminister Schneider freigeschaltet. Das Antragsverfahren soll digital ablaufen.
8: Erstmal brauchen die Interessierten eine Bund-ID, mit der sie sich bei den Behörden ausweisen können, denn der Antrag wird online gestellt. In dem Portal können dann die nötigen Nachweise hochgeladen werden. Neben reinen E-Autos werden auch die mit Reichweitenverlängerung und bestimmte Plug-in-Hybride gefördert. Es winken bis zu 6.000 Euro Prämie. Wie hoch der staatliche Zuschuss im Einzelnen ist, hängt von Fahrzeug, Einkommen und Familiengröße ab. 3 Milliarden Euro sind insgesamt im Fördertopf. Das Umweltministerium rechnet damit, dass die Mittel für die nächsten 2 Jahre reichen. Ursula Winkler, Nachrichtenredaktion.
7: Nach dem Einsturz eines Gründerzeithauses in Görlitz werden weiter 3 Menschen vermisst. Die Feuerwehr muss bei der Suche besonders vorsichtig vorgehen, weil möglicherweise noch Gas austritt. Die Ursache ist noch nicht geklärt, vieles deutet aber auf eine Gasexplosion hin.
9: Bei den Vermissten handelt es sich um 2 rumänische Frauen im Alter von 25 und 26 Jahren sowie um einen 48 Jahre alten Mann mit bulgarischer und deutscher Staatsangehörigkeit. Nach Angaben der Feuerwehr muss jeder Stein und jedes Brett per Hand angehoben werden, um mögliche Hohlräume mit Gas zu entdecken. In der Nacht waren auch 5 Spürhunde im Einsatz. Die Suche soll mindestens den ganzen Tag und notfalls auch die kommende Nacht dauern. Thomas Bleskin, Nachrichtenredaktion.
7: Tausende Tankstellen haben nach Darstellung eines Verbraucherdienstes gegen die im April eingeführte 12-Uhr-Regel verstoßen. Demnach erhöhten rund 3.000 von gut 15.200 Tankstellen bis zum Stichtag 11. Mai die Preise insgesamt rund 17.000 Mal zu unerlaubten Zeiten. Das geht aus einer Auswertung des Verbraucherdienstes Mehrtanken auf Basis von Daten der Markttransparenzstelle für Kraftstoffe hervor. Das war fast jede 5. Tankstelle. Am höchsten war die Quote laut Auswertung in Bayern, am niedrigsten in Berlin. Zum Fußball. Torwart Manuel Neuer wird nach Informationen der Bild als Nummer 1 im deutschen Nationalteam zur Fußball-WM reisen. Bundestrainer Julian Nagelsmann habe den bisherigen Stammkeeper Oliver Baumann angerufen und ihm mitgeteilt, dass er mit Bayern Torhüter Neuer im Tor plane, heißt es. Baumann habe dann Nagelsmann zugesichert, dass er beim DFB-Team auch als Ersatzkeeper für die WM zur Verfügung steht.
10: Radio Paradiso mit dem Wetter für Brandenburg. Den ganzen Tag heute über wechseln sich von morgens bis nachmittags Wolken und Sonne im Wechsel ab. Das Ganze heute bei Top-Temperaturen um die 19 Grad. Und die Wolken am Himmel, die sollen keine Regenschauer runterlassen. Auch morgen am Mittwoch müssen Sie nicht mit Regen rechnen. Es bleibt weiterhin trocken. Morgen, da kommen dann ein paar mehr Wolken dazu. Den ganzen Tag soll es über stark bewölkt werden. Das aber auch wieder bei Top-Temperaturen von 19 Grad.
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12: Genießen Sie den Tag, tanken Sie noch mal ein bisschen Kraft und Energie und dann geht's weiter für Sie durch die nächsten Stündchen mit den Besten.

Da kommt aber auch eine Stimmung rüber, oder? Wahnsinn. Musik zum Wohlfühlen, Musik zum Runterkommen für den entspannten Weg durch Ihren Tag. Gleich geht's weiter

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1: Ein Freund ist jemand, dem du ohne Erröten dein Innerstes offenlegst, wenn du meinst, dass dir Fortschritte gelungen sind. Ihm kannst du alle Herzensgeheimnisse anvertrauen und alle Pläne sorglos aufdecken, ohne Übertreibung, ohne Argwohn befürchten zu müssen. Dann tut Zurechtweisung nicht weh. Das Lob ist echt und niemals Schmeichelei.
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2: Mit Jörg Trotzki. Der Bund der Steuerzahler lobt ausdrücklich die Bundesregierung. Nach 2 Jahrzehnten ziehe diese einen Schlussstrich unter Schloss Meseberg hier in Brandenburg, heißt es. Nach der viel zu seltenen Verwendung als Gästehaus der Bundesregierung bei viel zu hohen Kosten komme nun auch die Bundesregierung zu dem Schluss, dass Kosten und Nutzen eben in keinem vernünftigen Verhältnis stehen, heißt es vom Bund der Steuerzahler, der dies bereits vor der Corona-Zeit scharf kritisiert hatte. Ja, und in der Tat, Schloss Meseberg wurde 2024 das letzte Mal von Frankreichs Präsident Macron bewohnt. Die neue Bundesregierung hält ihre Klausuren in der Villa Borsig in Berlin ab. Immer mehr Menschen verlassen Berlin Richtung Brandenburg. Vor allem junge Familien im Alter zwischen 30 und 50 Jahren ziehen aufgrund der hohen Miet- und Immobilienpreise in Berlin bevorzugt in den Speckgürtel, gern nach Barnim und ins Havelland, heißt es von den Statistikern. Rund 160.000 Menschen seien aus Berlin im letzten Jahr weg. Trotz dieser relativ hohen Abwanderung wächst Berlin insgesamt weiter, vor allem viele Inder ziehen es derzeit nach Berlin. Der Maler Harald Metzges ist tot. Er starb bereits letzte Woche in Wegendorf, Märkisch-Oderland, wie jetzt bekannt wurde. Harald Metzges zählte zu den Vertretern der Berliner Malschule. Dabei orientierte er sich an Malern wie Rembrandt und Cézanne. Metzges war in der DDR freischaffend tätig und verdiente seinen Lebensunterhalt mit Buchillustrationen. Eines der bekanntesten Werke von Harald Metzges ist das Bild »Der Abtransport der sechsarmigen Göttin«.
3: Radio Paradiso mit dem Wetter für Brandenburg. Heute am Dienstag sind zwar einige Wolken am Himmel, aber die Chancen stehen gut, dass wir keine Regenschauer abbekommen. Sie können sich heute auf einen freundlichen Mix aus Sonne und Wolken freuen. Das Ganze bei 19 Grad in der Spitze. Auch morgen am Mittwoch werden wir voraussichtlich wieder 19 Grad bekommen. Auch morgen werden wieder viele Wolken im Umlauf sein. Morgen wird es dann voraussichtlich den ganzen Tag stark bewölkt werden. Aber mit Regenschauern müssen Sie weiterhin nicht rechnen.
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5: Und Sie haben schon mal die richtige Entscheidung getroffen. Sie haben nämlich eingeschaltet hier bei Ihrem Radio Paradiso. Das hier ist der entspannte Weg durch Ihren Tag gegen jeglichen Anflug von Hektik. Schön, dass Sie zuhören.

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1: Unser Leben dauert 70 Jahre. Und wenn wir noch Kraft haben, dann auch 80 Jahre. Und was uns daran so wichtig erschien, ist letztlich nur die Mühe und trügerische Sicherheit. Denn schnell eilen unsere Tage vorüber, als flögen wir davon. Lehre uns zu bedenken, wie wenig Lebenstage uns bleiben, damit wir ein Herz voll Weisheit erlangen.
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7: Ich bin Katrin Müller. Wer die neue Kaufprämie für Elektroautos nutzen will, kann die staatliche Unterstützung ab sofort beantragen. Das entsprechende Portal wurde während einer Pressekonferenz mit Bundesumweltminister Schneider freigeschaltet.
8: Gefördert werden E-Autos, bestimmte Plug-in-Hybride und Elektroautos mit sogenannten Reichweitenverlängerern. Ob Kauf oder Leasing spielt keine Rolle. Wichtig ist nur, dass das Auto dieses Jahr neu zugelassen wurde. Die Förderung kann also auch rückwirkend beantragt werden. Wie viel Geld man bekommt, hängt vom Fahrzeug ab, aber auch vom Einkommen und der Familiengröße. Bis zu 6.000 Euro sind maximal drin. Da die Anträge nur online gestellt werden können, ist eine Bund-ID Voraussetzung, also ein Konto, mit dem man sich online gegenüber Behörden ausweisen kann. Fiona Reinhardt, Nachrichtenredaktion.
7: Tausende Tankstellen haben nach Darstellung eines Verbraucherdienstes

Also, wenn Sie dachten, das war alles, nee, nee, nee, da ist noch eine ganze Menge mehr drin. Gleich geht's weiter mit den besten Hits mit der meisten Abwechslung. Nur hier bei uns.

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1: Geh sorgsam mit dir um. Dich kannst nur einmal geben und auch nur kurz. Man darf dich nicht verbrauchen wie einen Rohstoff. Du bist kein Produkt. Entzieh dich der Statistik. Du bist wichtig. Bewahre dich. Weiche der Härte aus. Verweigere dich den Überflüssigkeiten. Gib Acht auf dich. Dich gibt es nur einmal.
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2: Mit Jörg Trotzki. Der Bund der Steuerzahler lobt ausdrücklich die Bundesregierung. Nach zwei Jahrzehnten ziehe diese einen Schlussstrich unter Schloss Meseberg hier in Brandenburg, heißt es. Nach der viel zu seltenen Verwendung als Gästehaus der Bundesregierung bei viel zu hohen Kosten komme nun auch die Bundesregierung zu dem Schluss, dass Kosten und Nutzen eben in keinem vernünftigen Verhältnis stehen, heißt es vom Bund der Steuerzahler, der dies bereits vor der Corona-Zeit scharf kritisiert hatte. Ja, und in der Tat, Schloss Meseberg wurde 2024 das letzte Mal von Frankreichs Präsident Macron bewohnt. Die neue Bundesregierung hält ihre Klausuren in der Villa Borsig in Berlin ab. Immer mehr Menschen verlassen Berlin Richtung Brandenburg. Vor allem junge Familien im Alter zwischen 30 und 50 Jahren ziehen aufgrund der hohen Miet- und Immobilienpreise in Berlin bevorzugt in den Speckgürtel, gern nach Barnim und ins Havelland, heißt es von den Statistikern. Rund 160.000 Menschen seien aus Berlin im letzten Jahr weg. Trotz dieser relativ hohen Abwanderung wächst Berlin insgesamt weiter, vor allem viele Inder ziehen es derzeit nach Berlin. Der Maler Harald Metzges ist tot. Er starb bereits letzte Woche in Wegendorf, Märkisch-Oderland, wie jetzt bekannt wurde. Harald Metzges zählte zu den Vertretern der Berliner Malschule. Dabei orientierte er sich an Malern wie Rembrandt und Cézanne. Metzges war in der DDR freischaffend tätig und verdiente seinen Lebensunterhalt mit Buchillustrationen. Eines der bekanntesten Werke von Harald Metzges ist das Bild »Der Abtransport der sechsarmigen Göttin«.
3: Radio Paradiso mit dem Wetter für Brandenburg. Den ganzen Tag heute über wechseln sich von morgens bis nachmittags Wolken und Sonne im Wechsel ab. Das Ganze heute bei Top-Temperaturen um die 19 Grad. Und die Wolken am Himmel, die sollen keine Regenschauer runterlassen. Auch morgen am Mittwoch müssen Sie nicht mit Regen rechnen. Es bleibt weiterhin trocken. Morgen, da kommen dann ein paar mehr Wolken dazu. Den ganzen Tag soll es über stark bewölkt werden. Das aber auch wieder bei Top-Temperaturen von 19 Grad.
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Ich freue mich, dass Sie dabei sind.

Ich weiß, es kann auch manchmal nicht ganz so optimal laufen, aber ich finde, bei der Musik gibt es zumindest mal eine Gelegenheit, um all das zu vergessen, das auch nur den Hauch von Hektik erzeugen könnte. Die besten Hits mit der meisten Abwechslung, nur hier bei uns. Gleich geht's weiter.

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1: Schon ein Blick, ein Wort, ein Lächeln vermag Wärme zu schenken. Oft kann die Berührung durch eine mitfühlende Hand den Menschen wie ein Blitz in der Dunkelheit erleuchten.
2: Und auf Polnisch. Wystarczy spojrzenie, słowo, uśmiech, aby podarować ciepło. A dotknięcie współczującą ręką człowieka może rozświetlić jak błyskawica w ciemności.
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6: Ich bin Katrin Müller. Wer die neue Kaufprämie für Elektroautos nutzen will, kann die staatliche Unterstützung ab sofort beantragen. Das entsprechende Portal wurde während einer Pressekonferenz mit Bundesumweltminister Schneider freigeschaltet. Das Antragsverfahren soll digital ablaufen.
7: Erstmal brauchen die Interessierten eine Bund-ID, mit der sie sich bei den Behörden ausweisen können, denn der Antrag wird online gestellt. In dem Portal können dann die nötigen Nachweise hochgeladen werden. Neben reinen E-Autos werden auch die mit Reichweitenverlängerung und bestimmte Plug-in-Hybride gefördert. Es winken bis zu 6.000 Euro Prämie. Wie hoch der staatliche Zuschuss im Einzelnen ist, hängt von Fahrzeug, Einkommen und Familiengröße ab. 3 Milliarden Euro sind insgesamt im Fördertopf. Das Umweltministerium rechnet damit, dass die Mittel für die nächsten 2 Jahre reichen. Ursula Winkler, Nachrichtenredaktion.
6: Nach dem Einsturz eines Gründerzeithauses in Görlitz werden weiter 3 Menschen vermisst. Die Feuerwehr muss bei der Suche besonders vorsichtig vorgehen, weil möglicherweise noch Gas austritt. Die Ursache ist noch nicht geklärt, vieles deutet aber auf eine Gasexplosion hin.
8: Bei den Vermissten handelt es sich um 2 rumänische Frauen im Alter von 25 und 26 Jahren sowie um einen 48 Jahre alten Mann mit bulgarischer und deutscher Staatsangehörigkeit. Nach Angaben der Feuerwehr muss jeder Stein und jedes Brett per Hand angehoben werden, um mögliche Hohlräume mit Gas zu entdecken. Die Suche soll mindestens den ganzen Tag und notfalls auch die kommende Nacht dauern. Thomas Bleskin, Nachrichtenredaktion.
6: Tausende Tankstellen haben nach Darstellung eines Verbraucherdienstes gegen die im April eingeführte 12-Uhr-Regel verstoßen. Demnach erhöhten rund 3.000 von gut 15.200 Tankstellen bis zum Stichtag 11. Mai die Preise insgesamt rund 17.000 Mal zu unerlaubten Zeiten. Das geht aus einer Auswertung des Verbraucherdienstes Mehr Tanken auf Basis von Daten der Markttransparenzstelle für Kraftstoffe hervor. Das war fast jede 5. Tankstelle. Am höchsten war die Quote laut Auswertung in Bayern, am niedrigsten in Berlin. Der Film- und Fernsehschauspieler Alexander Held ist tot. Er starb bereits am vergangenen Dienstag im Alter von 67 Jahren, überraschend nach kurzer Krankheit, wie der eng mit ihm befreundete TV-Produzent Sven Burgemeister der dpa mitteilte. Held lebte zuletzt im österreichischen Erl in Tirol und war unter anderem bekannt für seine Rolle in der ZDF-Krimireihe München Mord. Zudem spielte der gebürtige Münchner in Filmen wie Sophie Scholl, Die letzten Tage, Der Schuh des Manitou oder Der Untergang.
9: Radio Paradiso mit dem Wetter für Brandenburg. Heute am Dienstag sind zwar einige Wolken am Himmel, aber die Chancen stehen gut, dass wir keine Regenschauer abbekommen. Sie können sich heute auf einen freundlichen Mix aus Sonne und Wolken freuen. Das Ganze bei 19 Grad in der Spitze. Auch morgen am Mittwoch werden wir voraussichtlich wieder 19 Grad bekommen. Auch morgen werden wieder viele Wolken im Umlauf sein. Morgen wird es dann voraussichtlich den ganzen Tag stark bewölkt werden. Aber mit Regenschauern müssen Sie weiterhin nicht rechnen.
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11: Machen Sie sich einen entspannten Tag heute. Wir begleiten Sie hier bei Ihrem Radio Paradiso. Jetzt mit der perfekten musikalischen

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Ja, das gibt's nur hier bei Ihrem Radio Paradiso. Sie entspannen zu und mit den besten Hits mit der meisten Abwechslung. Schön, dass Sie zuhören.

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1: Papst Johannes der 23. Die 10 Gebote der Gelassenheit. Das 7. Gebot. Überwinden. Nur für heute werde ich etwas tun, wozu ich keine Lust habe. Sollte ich mich in meinen Gedanken beleidigt fühlen, werde ich dafür sorgen, dass niemand es merkt.
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8: Mit Jörg Trotzki. Der Bund der Steuerzahler lobt ausdrücklich die Bundesregierung. Nach 2 Jahrzehnten ziehe diese einen Schlussstrich unter Schloss Meseberg hier in Brandenburg, heißt es. Nach der viel zu seltenen Verwendung als Gästehaus der Bundesregierung bei viel zu hohen Kosten komme nun auch die Bundesregierung zu dem Schluss, dass Kosten und Nutzen eben in keinem vernünftigen Verhältnis stehen, heißt es vom Bund der Steuerzahler, der dies bereits vor der Corona-Zeit scharf kritisiert hatte. Ja, und in der Tat, Schloss Meseberg wurde 2024 das letzte Mal von Frankreichs Präsident Macron bewohnt. Die neue Bundesregierung hält ihre Klausuren in der Villa Borsig in Berlin ab. Immer mehr Menschen verlassen Berlin Richtung Brandenburg. Vor allem junge Familien im Alter zwischen 30 und 50 Jahren ziehen aufgrund der hohen Miet- und Immobilienpreise in Berlin bevorzugt in den Speckgürtel, gern nach Barnim und ins Havelland, heißt es von den Statistikern. Rund 160.000 Menschen seien aus Berlin im letzten Jahr weg. Trotz dieser relativ hohen Abwanderung wächst Berlin insgesamt weiter, vor allem viele Inder ziehen es derzeit nach Berlin. Der Maler Harald Metzges ist tot. Er starb bereits letzte Woche in Wegendorf, Märkisch-Oderland, wie jetzt bekannt wurde. Harald Metzges zählte zu den Vertretern der Berliner Malschule. Dabei orientierte er sich an Malern wie Rembrandt und Cézanne. Metzges war in der DDR freischaffend tätig und verdiente seinen Lebensunterhalt mit Buchillustrationen. Eines der bekanntesten Werke von Harald Metzges ist das Bild »Der Abtransport der sechsarmigen Göttin«.
9: Radio Paradiso mit dem Wetter für Brandenburg. Heute am Dienstag können Sie sich auf einen freundlichen Mix aus Sonne und Wolken freuen. Die Wolken, die sollen über den Tag verteilt keine Regenschauer runterlassen. Die Chancen, die stehen gut, dass es trocken bleibt. Das Ganze heute bei einer Top-Temperatur um die 19 Grad. Auch morgen am Mittwoch werden wir voraussichtlich wieder 19 Grad in der Spitze bekommen und das auch wieder ohne Regenschauer.
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11: Und ich freue mich, dass Sie dabei sind. Kommen Sie gut durch den Tag, machen Sie sich entspannt. Sie sind bei Radio Paradiso.

dran, nicht am Kaffee verbrennen. Gut, vielleicht ist es heute auch mal der kalte Kaffee. Genießen Sie auf jeden Fall jeden Schluck, als wäre es das Leckerste, was Sie je getrunken haben. Dann geht's direkt viel motivierter weiter durch den Tag.

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1: Ich suche nach Erweiterung meines so engen Raumes, nach Weite zum Atmen, nach Erfüllung trotz aller Enttäuschungen. Ich suche nach dem Mut, nicht aufzugeben bei all den geschlossenen Türen meines Lebens. Ich suche nach dem, was das Leben lebenswert macht und werde nicht aufgeben, bis ich mein Ziel erreicht habe.
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8: Ich bin Dirk Zeitler. Wer die neue Kaufprämie für Elektroautos nutzen will, kann die staatliche Unterstützung ab sofort beantragen. Das entsprechende Portal wurde während einer Pressekonferenz mit Bundesumweltminister Schneider freigeschaltet. Das Antragsverfahren soll digital ablaufen. Nur einmal am Tag erhöhen, nämlich um 12 Uhr. Diese Regelung gilt seit April an deutschen Tankstellen. Dagegen wurde tausendfach verstoßen, wie eine Auswertung des Verbraucherdienstes Mehr Tanken zeigt. Regional zeigen sich dabei deutliche Unterschiede.
9: Fast jede fünfte Tankstelle soll laut dieser Auswertung gegen die 12-Uhr-Regel verstoßen haben und das soll in dem beobachteten Zeitraum insgesamt rund 17.000 Mal passiert sein. Die meisten Verstöße wurden in Bayern festgestellt, in Berlin sei die Quote am niedrigsten. Der Bundesverband Freier Tankstellen nimmt Tankstellenbetreiber in Schutz. Der Prozess von der Preisänderung bis hin zur Datenübermittlung ans Kartellamt sei lang und verschiedene Faktoren könnten dazu führen, dass eine Preisänderung erst verzögert übermittelt wird. Fiona Reinhardt, Nachrichtenredaktion.
8: Die von Bund und Ländern finanzierte Plattform Jugendschutz.net hat im vergangenen Jahr mehr als 15.000 Verstöße gegen Jugendschutzbestimmungen im Netz registriert. Meistens ging es um Missbrauchsdarstellungen von Kindern und Jugendpornografie. Das geht aus dem Jahresbericht der Stelle hervor.
10: Es bleibt wohl eine hohe Dunkelziffer, denn längst nicht jeder Verstoß im Netz wird auf der Plattform gemeldet. Aber immerhin, in fast allen Fällen haben die Anbieter nach der Beschwerde die Verstöße aus dem Netz genommen und in etwa 2 von 5 Fällen wurden Ermittler eingeschaltet. Die Experten scannen Social Media und Co. auch selbst. Vor allem der zunehmende KI-Einsatz besorgt sie. So haben etwa künstlich generierte Influencer mit ihrer perfekten Welt oft negative Effekte für das Selbstbild der jungen User. Ursula Winkler, Nachrichtenredaktion.
8: Parallel zum Besuch von Kreml-Chef Putin in Peking hat Russland ein dreitägiges Großmanöver mit Zehntausenden Soldaten und Übungen seiner Nuklearkräfte begonnen. Daran nehmen den Angaben zufolge auch 140 Flugzeuge, 73 Marineschiffe und 13 U-Boote teil. 8 dieser U-Boote seien Träger von Nuklearraketen.
11: Einen schönen Dienstag, hier ist Radio Paradiso und dem Wetter für Brandenburg und es bleibt freundlich heute für uns. Sonne und Wolken wechseln sich munter ab, 20 Grad die Top-Temperatur, morgen am Mittwoch dann allerdings so ein bisschen ein Durchhängen.

0: Schön, dass Sie wieder eingeschaltet haben. Wir haben tolle Musik für Sie, die besten Hits mit der meisten Abwechslung. Gleich geht's weiter.
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0: Bei den Benzinpreisen an der Tankstelle, da wird das Gedankenspiel um ein E-Auto doch manchmal so ein bisschen konkreter. Und die Bundesregierung, die möchte einen E-Auto-Kauf auch fördern. Ab heute kann man beim Kauf Online-Zuschüsse beantragen. Bundesumweltminister Carsten Schneider, der hat das staatliche Förderportal heute Vormittag freigeschaltet. Das Antragsverfahren soll aber ausschließlich digital ablaufen. Fiona Reinhardt aus der Paradiso-Redaktion. Fiona, wer kann denn alles diese Förderung eigentlich bekommen?
2: Jeder, der ein neues E-Auto kauft oder liest, das ab dem 1. Januar 2026 zugelassen wird, kann einen Antrag stellen. Das geht also auch rückwirkend. Gefördert werden dabei nicht nur reine E-Autos, sondern auch bestimmte Plug-in-Hybride und Elektroautos mit sogenannten Reichweitenverlängerern. Wichtig, der Antrag kann ja nur online gestellt werden. Deswegen braucht jeder, der die Förderung haben will, eine Bund-ID, also die Online-Ausweisfunktion. Wie viel Geld dann am Ende wirklich fließt, hängt von verschiedenen Faktoren ab.
0: Und von welchen? Also wie wird die Höhe der Förderung für mich dann berechnet?
2: Die Bundesregierung schaut hier auf drei Faktoren. Das Auto, das Einkommen und die Familiengröße. Für reine E-Autos gibt es beispielsweise mehr Geld als für Plug-in-Hybride oder die E-Autos mit Reichweitenverlängerern. Außerdem steigt die Förderung pro Kind um 500 Euro und dann wird je nach Haushaltseinkommen nochmal abgestuft. Die Fördergrenze liegt hier bei einem Einkommen von 80.000 Euro. Man muss für den Antrag also einiges an Nachweisen griffbereit haben. Im Förderportal müssen zum Beispiel aktuelle Einkommenssteuerbescheide und ein Kindergeldnachweis hochgeladen werden.
0: Dankeschön, Fiona. Also in 5 Minuten ist es nicht gemacht. Ein bisschen umfangreicher ist es dann doch, aber ab heute möglich. Das staatliche Förderportal für E-Autos seit heute Vormittag freigeschaltet. Alle Infos und den Antrag finden Sie auch online unter www.förderzentrale.gov.de.
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0: 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Die größten Worte der Menschheitsgeschichte. Im August 1963 hält Martin Luther King Jr. in Washington D.C. seine legendäre Rede "Ich habe einen Traum".
1: I have a dream that one day this nation will rise up and live out the true meaning of its creed. We hold these truths to be self-evident that all men are created equal. 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I have a dream today that if America is to be a great nation, this must become true. When all of God's children, black men and white men, will be able to join hands and sing in the words of the old Negro spiritual, free at last, free at last, thank God Almighty.
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5: Mit Jörg Trotzki. Der Bund der Steuerzahler lobt ausdrücklich die Bundesregierung. Nach 2 Jahrzehnten ziehe diese einen Schlussstrich unter Schloss Meseberg hier in Brandenburg, heißt es. Nach der viel zu seltenen Verwendung als Gästehaus der Bundesregierung bei viel zu hohen Kosten komme nun auch die Bundesregierung zu dem Schluss, dass Kosten und Nutzen eben in keinem vernünftigen Verhältnis stehen, heißt es vom Bund der Steuerzahler, der dies bereits vor der Corona-Zeit scharf kritisiert hatte. Ja, und in der Tat, Schloss Meseberg wurde 2024 das letzte Mal von Frankreichs Präsident Macron bewohnt. Die neue Bundesregierung hält ihre Klausuren in der Villa Borsig in Berlin ab. Immer mehr Menschen verlassen Berlin Richtung Brandenburg. Vor allem junge Familien im Alter zwischen 30 und 50 Jahren ziehen aufgrund der hohen Miet- und Immobilienpreise in Berlin bevorzugt in den Speckgürtel, gern nach Barnim und ins Havelland, heißt es von den Statistikern. Rund 160.000 Menschen seien aus Berlin im letzten Jahr weg. Trotz dieser relativ hohen Abwanderung wächst Berlin insgesamt weiter, vor allem viele Inder ziehen es derzeit nach Berlin. Der Maler Harald Metzges ist tot. Er starb bereits letzte Woche in Wegendorf, Märkisch-Oderland, wie jetzt bekannt wurde. Harald Metzges zählte zu den Vertretern der Berliner Malschule. Dabei orientierte er sich an Malern wie Rembrandt und Cézanne. Metzges war in der DDR freischaffend tätig und verdiente seinen Lebensunterhalt mit Buchillustrationen. Eines der bekanntesten Werke von Harald Metzges ist das Bild "Der Abtransport der sechsarmigen Göttin".
6: Hier ist Radio Paradiso mit dem Wetter für Brandenburg. Sonne und Wolken gibt's im Mix heute am Dienstag für uns bis in den Abend hinein. Die Temperaturen frühsommerlich angenehm. 20 Grad gibt's für uns maximal morgen am Mittwoch. Einige dichte Wolken unterwegs, örtlich auch ein paar Regentropfen bei 19 Grad. Am Donnerstag dann wieder trocken. Sonne und Wolken im Mix bei 18 bis 21 Grad.
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6: Und der Nachmittag erschreitet immer weiter voran. Wir begleiten Sie mit den besten Hits und der meisten Abwechslung.

0: Und ein herzliches Hallo von mir, Fabian Bessmann, am Nachmittag hier auf Ihrem Radio Paradiso. Schön, dass Sie bei uns sind. Gleich geht's weiter mit den besten Hits und der meisten Abwechslung immer weiter Richtung Feierabend.
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0: Das klingt nach einem Teufelskreis gerade, obwohl die Preise für den Sommerurlaub zuletzt immer weiter gestiegen sind, zeigen Umfragen, dass viele Menschen mit der Buchung ihres Sommerurlaubs noch zögern und dadurch am Ende vielleicht sogar noch mehr zahlen. Und in knapp 6 Wochen starten ja schon die ersten Bundesländer in die Sommerferien. Die Tourismusbranche, die spricht davon, dass Urlaube immer kurzfristiger gebucht werden. Woran das liegt und wie man da jetzt trotzdem noch ein Schnäppchen machen könnte, darüber spreche ich mit Carolina Voithal vom Europäischen Verbraucherzentrum. Frau Voithal, warum warten denn aktuell so viele Menschen noch so lange mit der Urlaubsbuchung?
2: Zum einen sind Verbraucherinnen und Verbraucher aktuell natürlich wirtschaftlich vorsichtiger geworden. Hohe Lebenshaltungskosten, Inflation und natürlich auch eine allgemeine Unsicherheit führen dazu, dass viele Haushalte eben auch größere Ausgaben, und dazu gehört der Sommerurlaub, länger hinausschieben. Hinzu kommt aus unserer Sicht auch ein psychologischer Faktor. Also viele Menschen beobachten eben diese Preisentwicklung zunächst und hoffen auf etwas bessere Angebote oder mehr Klarheit. Und in Summe sorgt das eben dafür, dass kurzfristiger gebucht wird.
0: Kommen denn noch bessere Angebote oder bin ich jetzt der Gelackmeierte, wenn ich noch nicht gebucht habe?
2: Nicht zwangsläufig, aber Flexibilität wird hier den entscheidenden Unterschied machen. Wer konkrete Vorstellungen hat und bei diesen auch bleibt, der hat jetzt tatsächlich eine schlechtere Position als zum Beispiel auch Frühbucherinnen. Entscheidend wird sein, wie offen ich bin bei Reiseziel, Reisedaten oder auch der Art der Unterkunft. Allerdings sollten diejenigen, die aktuell noch nicht gebucht haben, auch nicht darauf spekulieren, dass kurzfristig vor Ferienbeginn plötzlich nochmal alles billiger wird. Dafür ist tatsächlich die Nachfrage zu stabil.
0: Okay, und was sind denn Ihre Tipps, wie es denn vielleicht dann doch noch mit so einem Schnäppchen klappen könnte?
2: Zum Beispiel, dass man nicht am Wochenende fliegt, vielleicht auch alternative, kleinere Flughäfen prüft, natürlich auch vielleicht Hin- und Rückflug nochmal getrennt sich anschaut, in diesem Jahr vielleicht auch das Thema Bahn oder Fernbus mit in die Kalkulation einzubeziehen. Und der Vergleich ist entscheidend. Also nicht nur auf einem Portal schauen, sondern bei mehreren und insbesondere natürlich auch gerne mal direkt bei Hotel oder Airline. Das sorgt für die ein oder andere positive Preisüberraschung.
0: Na, das sind doch schon mal ein paar richtig gute Tipps. Vielen lieben Dank, Frau Carolina Voithal vom Europäischen Verbraucherzentrum.
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1: Gib nie einen Menschen oder die Hoffnung auf ihn lieblos auf. Denn es könnte selbst der verlorene Sohn, der am tiefsten Gesunkene, doch noch gerettet werden. Der erbittertste Feind, auch der, der dein Freund war, doch wieder dein Freund werden. Die Liebe, die erkaltete, doch wieder entbrennen.
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8: Ich bin Dirk Zeitler. Wer die neue Kaufprämie für Elektroautos nutzen will, kann die staatliche Unterstützung ab sofort beantragen. Das entsprechende Portal wurde während einer Pressekonferenz mit Bundesumweltminister Schneider freigeschaltet. Das Antragsverfahren läuft ausschließlich digital ab, rückwirkend für Zulassungen ab Januar.
9: Viele Interessierte standen offenbar schon in den Startlöchern. Bis zum Ende der Veranstaltung mit Umweltminister Schneider, die gerade mal eine halbe Stunde dauerte, gab es schon über 1.800 Anträge. Für den Online-Antrag ist eine Bund-ID nötig, also ein Konto, mit dem man sich online bei Behörden ausweisen kann. Gefördert wird unter anderem der Kauf und das Leasing neuer E-Autos und bestimmter Plug-in-Hybride, die sowohl mit Strom als auch mit Treibstoff fahren können. Die Höhe des Zuschusses hängt von Fahrzeug, Einkommen und Familiengröße ab und kann bei bis zu 6.000 Euro liegen. Tine Klimach, Nachrichtenredaktion.
8: Das Europäische Parlament hat schärfere Regeln zum Schutz der Stahlindustrie vor billiger Konkurrenz aus Ländern wie China beschlossen. Eine Mehrheit der Abgeordneten stimmte in Straßburg dafür, dass deutlich weniger Stahl zollfrei in die EU eingeführt werden darf und darüber hinausgehende Importe mit einem höheren Strafzoll als bisher belegt werden. Vor allem aus China, Indien und der Türkei importierter günstiger Stahl macht den europäischen Herstellern zu schaffen. Die von Bund und Ländern finanzierte Plattform Jugendschutz.net hat im vergangenen Jahr mehr als 15.000 Verstöße gegen Jugendschutzbestimmungen im Netz registriert. Meistens ging es um Missbrauchsdarstellungen von Kindern und Jugendpornografie.
10: Es bleibt wohl eine hohe Dunkelziffer, denn längst nicht jeder Verstoß im Netz wird auf der Plattform gemeldet. Aber immerhin, in fast allen Fällen haben die Anbieter nach der Beschwerde die Verstöße aus dem Netz genommen und in etwa 2 von 5 Fällen wurden Ermittler eingeschaltet. Die Experten scannen Social Media und Co. auch selbst. Vor allem der zunehmende KI-Einsatz besorgt sie. So

italienische Klänge. Die 90er, Eros Ramazzotti, Più Bella Cosa auf ihrem Radio Paradiso. Die besten Hits mit der meisten Abwechslung, Carly Rae Jepsen gleich. Gute Laune Musik, Call Me Maybe, und das hier die 80er, Rod Stewart, Every Beat of My Heart.

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1: Ein in Meditation erfahrener Mann wurde einmal gefragt, warum er trotz seiner vielen Beschäftigungen immer so gesammelt sein könne. Dieser sagte, wenn ich stehe, dann stehe ich. Wenn ich gehe, dann gehe ich. Wenn ich sitze, dann sitze ich. Wenn ich esse, dann esse ich. Wenn ich spreche, dann spreche ich. Da fielen ihm die Fragesteller ins Wort und sagten, das tun wir doch auch. Er aber sagte zu ihnen, nein, wenn ihr sitzt, dann steht ihr schon. Wenn ihr steht, dann lauft ihr schon. Wenn ihr lauft, dann seid ihr schon am Ziel.
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2: Mit Jörg Trotzki. Der Bund der Steuerzahler lobt ausdrücklich die Bundesregierung. Nach 2 Jahrzehnten ziehe diese einen Schlussstrich unter Schloss Meseberg hier in Brandenburg, heißt es. Nach der viel zu seltenen Verwendung als Gästehaus der Bundesregierung bei viel zu hohen Kosten komme nun auch die Bundesregierung zu dem Schluss, dass Kosten und Nutzen eben in keinem vernünftigen Verhältnis stehen, heißt es vom Bund der Steuerzahler, der dies bereits vor der Corona-Zeit scharf kritisiert hatte. Ja, und in der Tat, Schloss Meseberg wurde 2024 das letzte Mal von Frankreichs Präsident Macron bewohnt. Die neue Bundesregierung hält ihre Klausuren in der Villa Borsig in Berlin ab. Immer mehr Menschen verlassen Berlin Richtung Brandenburg. Vor allem junge Familien im Alter zwischen 30 und 50 Jahren ziehen aufgrund der hohen Miet- und Immobilienpreise in Berlin bevorzugt in den Speckgürtel, gern nach Barnim und ins Havelland, heißt es von den Statistikern. Rund 160.000 Menschen seien aus Berlin im letzten Jahr weg. Trotz dieser relativ hohen Abwanderung wächst Berlin insgesamt weiter, vor allem viele Inder ziehen es derzeit nach Berlin. Der Maler Harald Metzges ist tot. Er starb bereits letzte Woche in Wegendorf, Märkisch-Oderland, wie jetzt bekannt wurde. Harald Metzges zählte zu den Vertretern der Berliner Malschule. Dabei orientierte er sich an Malern wie Rembrandt und Cézanne. Metzges war in der DDR freischaffend tätig und verdiente seinen Lebensunterhalt mit Buchillustrationen. Eines der bekanntesten Werke von Harald Metzges ist das Bild »Der Abtransport der sechsarmigen Göttin«.
3: Einen schönen Dienstag, hier ist Radio Paradiso mit dem Wetter für Brandenburg und es bleibt freundlich heute für uns. Sonne und Wolken wechseln sich munter ab, 20 Grad die Top-Temperatur, morgen am Mittwoch dann allerdings so ein bisschen ein Durchhänger beim Wetter. Viele dichte Wolken, ab und zu ein bisschen Regen, die Temperaturen bleiben aber mild, 19 Grad erwarten wir morgen maximal.
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3: Kommen Sie gut, kommen Sie entspannt durch diesen Nachmittag hindurch. Da sind Sie bei uns auf jeden Fall schon mal ganz richtig mit den besten Hits und der meisten Abwechslung.

Für dieses Duett haben sie den Grammy für das beste Duett gewonnen. Lady Gaga und Bruno Mars. Tolle Nummer. Die with a Smile. Auf ihrem Radio Paradiso die besten Hits mit der meisten Abwechslung. Einen wunderschönen Dienstag wünschen wir Ihnen. Kommen Sie weiter gut durch. Gleich mit den 80ern. Herrn Oates, Man Eater, Jupiter Jones hatte ich mit Still und das ist ein Cockerobin. When your heart is sweet.

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1: Das Glück besteht darin, zu leben wie alle Welt und doch wie kein anderer zu sein.
2: Und auf Polnisch. Szczęście polega na tym, żyć jak cała reszta świata, a mimo to być innym.
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8: Ich bin Dirk Zeitler. Bundeskanzler Merz hat seine schwarz-rote Regierungskoalition zu entschlossenen Anstrengungen für weitere Reformen aufgerufen. Wir brauchen jetzt Ruhe, wir brauchen Vertrauen, wir brauchen aber auch Mut in der Regierung, sagte Merz, bevor er als Gast an der Sitzung der SPD-Bundestagsfraktion teilnahm. Er forderte die Unionsfraktion wie die SPD-Fraktion zudem auf, nicht gegenseitig öffentliche rote Linien aufzuzeigen. Wer die neue Kaufprämie für Elektroautos nutzen will, kann die staatliche Unterstützung ab sofort beantragen. Das entsprechende Portal wurde während einer Pressekonferenz mit Bundesumweltminister Schneider freigeschaltet. Das Antragsverfahren läuft rückwirkend für Neuzulassungen ab Januar.
9: Viele Interessierte standen offenbar schon in den Startlöchern. Bis zum Ende der Veranstaltung mit Umweltminister Schneider, die gerade mal eine halbe Stunde dauerte, gab es schon über 1.800 Anträge. Für den Online-Antrag ist eine Bund-ID nötig, also ein Konto, mit dem man sich online bei Behörden ausweisen kann. Gefördert wird unter anderem der Kauf und das Leasing neuer E-Autos und bestimmter Plug-in-Hybride, die sowohl mit Strom als auch mit Treibstoff fahren können. Die Höhe des Zuschusses hängt von Fahrzeug, Einkommen und Familiengröße ab und kann bei bis zu 6.000 Euro liegen. Tine Klimach, Nachrichtenredaktion.
8: Den deutschen Wäldern machen Folgen von Hitze, Trockenheit und Schädlingen weiterhin zu schaffen. Aber der Zustand unseres Waldes habe sich insgesamt nicht weiter verschlechtert, sagte Bundesagrarminister Rainer bei der Vorstellung des Waldzustandsberichts.
10: Nach wie vor sind 4 von 5 Bäumen in Deutschland krank, gut erkennbar zum Beispiel an fehlenden Nadeln oder Blättern in den Baumkronen. Vor allem bei Eichen, gut die Hälfte haben hier größere kahle Stellen. Buchen und Fichten geht's dagegen etwas besser. Zwar sind im vergangenen Jahr weniger Bäume abgestorben als vorher, aber insgesamt hat sich der Wald auch noch nicht von den Dürrejahren 2018 bis 2020 erholt. Thomas Thonfeld, Nachrichtenredaktion.
8: Das Europäische Parlament blockiert bis auf weiteres Betrugsermittlungen gegen die CSU-Vizevorsitzende und Europaabgeordnete Angelika Niebler. In einer geheimen Abstimmung votierte eine knappe Mehrheit der Abgeordneten dafür, einen Antrag der Europäischen Staatsanwaltschaft auf Aufhebung der Immunität Nieblers abzulehnen. Der Grünen-Abgeordnete Daniel Freund bezeichnete das Abstimmungsergebnis als schlecht für die Glaubwürdigkeit des Parlaments.
11: Hier ist Radio-Badiso mit dem Wetter für Brandenburg. Sonne und Wolken gibt's im Mix heute am Dienstag für uns bis in den Abend hinein. Die Temperaturen früh sommerlich angenehm. 20 Grad gibt's für uns maximal morgen am Mittwoch. Einige dichte Wolken unterwegs, örtlich auch ein paar Regentropfen bei 19 Grad. Am Donnerstag dann wieder trocken. Sonne und Wolken im Mix bei 18 bis 21 Grad.
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11: Oh ja, durch den Nachmittag hindurch. Immer weiter mit den besten Hits und der meisten Abwechslung hier auf Ihrem Radio Paradiso.

0: Ja, so klingt der Nachmittag hier auf Ihrem Radio Paradiso. Die besten Hits mit der meisten Abwechslung. Gleich geht's weiter. Schön, dass Sie bei uns sind.
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0: Bei den Benzinpreisen an der Tankstelle, da wird das Gedankenspiel um ein E-Auto doch manchmal so ein bisschen konkreter. Und die Bundesregierung, die möchte einen E-Auto-Kauf auch fördern. Ab heute kann man beim Kauf Online-Zuschüsse beantragen. Bundesumweltminister Carsten Schneider, der hat das staatliche Förderportal heute Vormittag freigeschaltet. Das Antragsverfahren soll aber ausschließlich digital ablaufen. Fiona Reinhardt aus der Paradiso-Redaktion. Fiona, wer kann denn alles diese Förderung eigentlich bekommen?
2: Jeder, der ein neues E-Auto kauft oder liest, das ab dem 1. Januar 2026 zugelassen wird, kann einen Antrag stellen. Das geht also auch rückwirkend. Gefördert werden dabei nicht nur reine E-Autos, sondern auch bestimmte Plug-in-Hybride und Elektroautos mit sogenannten Reichweitenverlängerern. Wichtig, der Antrag kann ja nur online gestellt werden. Deswegen braucht jeder, der die Förderung haben will, eine Bund-ID, also die Online-Ausweisfunktion. Wie viel Geld dann am Ende wirklich fließt, hängt von verschiedenen Faktoren ab.
0: Und von welchen? Also wie wird die Höhe der Förderung für mich dann berechnet?
2: Die Bundesregierung schaut hier auf drei Faktoren. Das Auto, das Einkommen und die Familiengröße. Für reine E-Autos gibt es beispielsweise mehr Geld als für Plug-in-Hybride oder die E-Autos mit Reichweitenverlängerern. Außerdem steigt die Förderung pro Kind um 500 Euro und dann wird je nach Haushaltseinkommen nochmal abgestuft. Die Fördergrenze liegt hier bei einem Einkommen von 80.000 Euro. Man muss für den Antrag also einiges an Nachweisen griffbereit haben. Im Förderportal müssen zum Beispiel aktuelle Einkommenssteuerbescheide und ein Kindergeldnachweis hochgeladen werden.
0: Dankeschön, Fiona. Also in 5 Minuten ist es nicht gemacht. Ein bisschen umfangreicher ist es dann doch, aber ab heute möglich. Das staatliche Förderportal für E-Autos seit heute Vormittag freigeschaltet. Alle Infos und den Antrag finden Sie auch online unter www.förderzentrale.gov.de.
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1: Der Philosoph Diogenes aß zum Abendessen Linsen. Das sah der Philosoph Aristippus, der ein angenehmes Leben führte, indem er dem König schmeichelte. Sagte Aristippus, wenn du lerntest, dem König gegenüber unterwürfig zu sein, müsstest du nicht von solchem Abfall wie Linsen leben. Sagte Diogenes, wenn du gelernt hättest, mit Linsen auszukommen, brauchtest du nicht dem König zu schmeicheln.
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8: Mit Jörg Trotzki. Der Bund der Steuerzahler lobt ausdrücklich die Bundesregierung. Nach 2 Jahrzehnten ziehe diese einen Schlussstrich unter Schloss Meseberg hier in Brandenburg, heißt es. Nach der viel zu seltenen Verwendung als Gästehaus der Bundesregierung bei viel zu hohen Kosten komme nun auch die Bundesregierung zu dem Schluss, dass Kosten und Nutzen eben in keinem vernünftigen Verhältnis stehen, heißt es vom Bund der Steuerzahler, der dies bereits vor der Corona-Zeit scharf kritisiert hatte. Ja, und in der Tat, Schloss Meseberg wurde 2024 das letzte Mal von Frankreichs Präsident Macron bewohnt. Die neue Bundesregierung hält ihre Klausuren in der Villa Borsig in Berlin ab. Immer mehr Menschen verlassen Berlin Richtung Brandenburg. Vor allem junge Familien im Alter zwischen 30 und 50 Jahren ziehen aufgrund der hohen Miet- und Immobilienpreise in Berlin bevorzugt in den Speckgürtel, gern nach Barnim und ins Havelland, heißt es von den Statistikern. Rund 160.000 Menschen seien aus Berlin im letzten Jahr weg. Trotz dieser relativ hohen Abwanderung wächst Berlin insgesamt weiter, vor allem viele Inder ziehen es derzeit nach Berlin. Der Maler Harald Metzges ist tot. Er starb bereits letzte Woche in Wegendorf, Märkisch-Oderland, wie jetzt bekannt wurde. Harald Metzges zählte zu den Vertretern der Berliner Malschule. Dabei orientierte er sich an Malern wie Rembrandt und Cézanne. Metzges war in der DDR freischaffend tätig und verdiente seinen Lebensunterhalt mit Buchillustrationen. Eines der bekanntesten Werke von Harald Metzges ist das Bild »Der Abtransport der sechsarmigen Göttin«.
9: Paradiso mit dem Wetter für Brandenburg. Der Dienstagnachmittag heute, freundlich, Sonne und Wolken gibt's für uns im Mix bis in den Abend hinein. Morgen am Mittwoch dann über den Tag dichte Wolken unterwegs. Ein paar Regenwolken sind da auch mit dabei. Die Temperaturen bleiben aber mild. 19 Grad gibt's auch morgen als Tagestopwert.
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9: Oh ja, und wir vom Radio Paradiso Team, wir sind dafür zuständig, dass Sie ganz entspannt durch diesen Nachmittag hindurchkommen. Ganz entspannt Richtung Feierabend und dafür vor allem die richtige Musik hören können. Und die gibt's hier bei uns. Die besten Hits mit der meisten Abwechslung nur auf Ihrem Radio Paradiso.

0: So klingt Ihr Nachmittag, so klingen die besten Hits mit der meisten Abwechslung. Schön, dass Sie bei uns sind.
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2: Was Musik mit uns macht. Wenn Sie an Liebe denken, denken Sie höchstwahrscheinlich automatisch an die großen Gefühle, an Sehnsucht, Drama und dieses berühmte Kribbeln im Bauch. Dabei geht oft unter, dass unsere Vorstellung von romantischer Liebe nicht nur von flimmernden Bildern aus Hollywood geprägt wurde, sondern auch stark von Musik. Komponisten wie Ludwig van Beethoven machten Gefühle zu monumentalen Erlebnissen. Ende der 60er waren die Beatles sich schon sicher, dass wir nichts als Liebe brauchen. Und Climie Fischer versprach uns in den 80ern, dass Liebe alles verändern könne. Seit Jahrzehnten erzählt uns Popmusik, wie sich Liebe angeblich anfühlen muss. Intensiv, dauerhaft, aufregend, emotional, überwältigend. Schwierig wird es, wenn Sie glauben, dass echte Beziehungen dauerhaft wie Popsongs funktionieren müssten. Im wirklichen Leben verändert sich unsere Liebe im Laufe der Zeit ständig und oft erheblich. Aus Aufregung wird Vertrautheit, aus Leidenschaft manchmal Ruhe. Und das empfinden manche Paare zunächst als Verlust, obwohl es häufig eine ganz normale Entwicklung ist. Studien aus der Bindungsforschung zeigen, dass langfristig glückliche Paare weniger auf permanente emotionale Hochgefühle setzen, dafür stärker auf Sicherheit, Humor und emotionale Stabilität. Trotzdem vergleichen viele ihre Beziehungen unbewusst mit romantischen Erzählungen aus Liedern, Filmen oder Serien. Das kann enormen Druck erzeugen. Besonders dann, wenn ihr Alltag plötzlich mehr nach Einkaufsliste, Müdigkeit und Steuerbescheid klingt als gehauchte Leidenschaft von Whitney Houston oder Elvis Presley. Musik kann unsere Gefühle größer, schöner und dramatischer machen. Das lieben wir an ihr. Trotzdem lohnt sich die Frage, ob nicht auch eine ruhige, verlässliche Liebe etwas sehr Kostbares ist. Aus Ed Sheerans Mund klingt das dann so. We found love right where we are.
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2: Und wenn Sie eine persönliche Beratung wünschen, schreiben Sie mich gerne an unter www.beziehungscoach-berlin.de.

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1: Die Sprache kann der letzte Hort der Freiheit sein. Wir wissen, dass ein Gespräch, dass ein heimlich weitergereichtes Gedicht kostbarer sein kann als Brot, nachdem in allen Revolutionen die Aufständischen geschrien haben.
2: Und jetzt auf Polnisch. 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
0: Es ist 17 Uhr. 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
9: Ich bin Dirk Zeitler. Wer die neue Kaufprämie für Elektroautos nutzen will, kann die staatliche Unterstützung ab sofort beantragen. Das entsprechende Portal wurde während einer Pressekonferenz mit Bundesumweltminister Schneider freigeschaltet. Das Antragsverfahren soll ausschließlich digital ablaufen.
10: Gefördert werden E-Autos, bestimmte Plug-in-Hybride und Elektroautos mit sogenannten Reichweitenverlängerern. Ob Kauf oder Leasing spielt keine Rolle. Wichtig ist nur, dass das Auto dieses Jahr neu zugelassen wurde. Die Förderung kann also auch rückwirkend beantragt werden. Wie viel Geld man bekommt, hängt vom Fahrzeug ab, aber auch vom Einkommen und der Familiengröße. Bis zu 6.000 Euro sind maximal drin. Da die Anträge nur online gestellt werden können, ist eine Bund-ID-Voraussetzung, also ein Konto, mit dem man sich online gegenüber Behörden ausweisen kann. Fiona Reinhardt, Nachrichtenredaktion.
9: Bundeskanzler Merz hat seine schwarz-rote Regierungskoalition zu entschlossenen Anstrengungen für weitere Reformen aufgerufen. Wir brauchen jetzt Ruhe, wir brauchen Vertrauen, wir brauchen aber auch Mut in der Regierung, sagte Merz, bevor er als Gast an der Sitzung der SPD-Bundestagsfraktion teilnahm. Er forderte die Unionsfraktion wie die SPD-Fraktion zudem auf, nicht gegenseitig öffentlich rote Linien aufzuzeigen. In Görlitz suchen Einsatzkräfte weiter nach möglichen Überlebenden unter den Trümmern eines eingestürzten Hauses. Vermisst werden derzeit 3 Menschen. Die Hoffnung schwindet zwar mit jeder Stunde, heißt es von der Feuerwehr. Aufgegeben werde die Suche aber nicht.
11: Auch am Tag nach dem Einsturz gibt es weiter keine Spur von den Vermissten. Feuerwehrchefin Anja Weigel sagte, die Lage sei schwierig, auch wegen großer Mengen an Schutt und Staub. Vermisst werden 2 rumänische Touristinnen und ein Mann mit bulgarischer und deutscher Staatsangehörigkeit. Die Einsatzkräfte schließen außerdem nicht aus, dass sich zum Zeitpunkt der Explosion weitere Menschen vor dem Haus aufgehalten haben könnten. Thomas Bleskin, Nachrichtenredaktion.
9: Zum Sport. Torwart Manuel Neuer wird nach Informationen der Bild als Nummer 1 im deutschen Nationalteam zur Fußball-WM in diesem Sommer reisen. Bundestrainer Julian Nagelsmann habe den bisherigen Stammkeeper Oliver Baumann angerufen und ihm mitgeteilt, dass er mit Bayern-Torhüter Neuer zwischen den Pfosten plane, berichtet Bild. Baumann habe dem Bundestrainer zugesichert, dass er dem DFB-Team auch als Ersatzkeeper für die WM zur Verfügung stehen werde.
12: Einen schönen Dienstag, hier ist Radio Paradiso mit dem Wetter für Brandenburg und es bleibt freundlich heute für uns. Sonne und Wolken wechseln sich munter ab, 20 Grad die Top-Temperatur, morgen am Mittwoch dann allerdings so ein bisschen ein Durchhänger beim Wetter. Viele dichte Wolken, ab und zu ein bisschen Regen, die Temperaturen bleiben aber mild, 19 Grad erwarten wir morgen maximal.
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12: Großes Hallihallo von mir Ihnen. Einen schönen Nachmittag. Schön, dass Sie bei uns sind.

0: Schön, dass Sie eingeschaltet haben zu Ihrem Nachmittags-Soundtrack. Bleiben Sie weiter dran.
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0: Das klingt nach einem Teufelskreis gerade, obwohl die Preise für den Sommerurlaub zuletzt immer weiter gestiegen sind, zeigen Umfragen, dass viele Menschen mit der Buchung ihres Sommerurlaubs noch zögern und dadurch am Ende vielleicht sogar noch mehr zahlen. Und in knapp 6 Wochen starten ja schon die ersten Bundesländer in die Sommerferien. Die Tourismusbranche, die spricht davon, dass Urlaube immer kurzfristiger gebucht werden. Woran das liegt und wie man da jetzt trotzdem noch ein Schnäppchen machen könnte, darüber spreche ich mit Carolina Voithal vom Europäischen Verbraucherzentrum. Frau Voithal, warum warten denn aktuell so viele Menschen noch so lange mit der Urlaubsbuchung?
2: Zum einen sind Verbraucherinnen und Verbraucher aktuell natürlich wirtschaftlich vorsichtiger geworden. Hohe Lebenshaltungskosten, Inflation und natürlich auch eine allgemeine Unsicherheit führen dazu, dass viele Haushalte eben auch größere Ausgaben, und dazu gehört der Sommerurlaub, länger hinausschieben. Hinzu kommt aus unserer Sicht auch ein psychologischer Faktor. Also viele Menschen beobachten eben diese Preisentwicklung zunächst und hoffen auf etwas bessere Angebote oder mehr Klarheit. Und in Summe sorgt das eben dafür, dass kurzfristiger gebucht wird.
0: Kommen denn noch bessere Angebote oder bin ich jetzt der Gelackmeierte, wenn ich noch nicht gebucht habe?
2: Nicht zwangsläufig, aber Flexibilität wird hier den entscheidenden Unterschied machen. Wer konkrete Vorstellungen hat und bei diesen auch bleibt, der hat jetzt tatsächlich eine schlechtere Position als zum Beispiel auch Frühbucherinnen. Entscheidend wird sein, wie offen ich bin bei Reiseziel, Reisedaten oder auch der Art der Unterkunft. Allerdings sollten diejenigen, die aktuell noch nicht gebucht haben, auch nicht darauf spekulieren, dass kurzfristig vor Ferienbeginn plötzlich nochmal alles billiger wird. Dafür ist tatsächlich die Nachfrage zu stabil.
0: Okay, und was sind denn Ihre Tipps, wie es denn vielleicht dann doch noch mit so einem Schnäppchen klappen könnte?
2: Zum Beispiel, dass man nicht am Wochenende fliegt, vielleicht auch alternative, kleinere Flughäfen prüft, natürlich auch vielleicht Hin- und Rückflug nochmal getrennt sich anschaut, in diesem Jahr vielleicht auch das Thema Bahn oder Fernbus mit in die Kalkulation einzubeziehen. Und der Vergleich ist entscheidend. Also nicht nur auf einem Portal schauen, sondern bei mehreren und insbesondere natürlich auch gerne mal direkt bei Hotel oder Airline. Das sorgt für die ein oder andere positive Preisüberraschung.
0: Na, das sind doch schon mal ein paar richtig gute Tipps. Vielen lieben Dank, Frau Carolina Voithal vom Europäischen Verbraucherzentrum.
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1: Kopfball abgewehrt aus dem Hintergrund, müsste Rahn schießen. Rahn schießt! Da! 3:2 für Deutschland und die Ungarn drehen jetzt den 7. oder 12. Gang auf. Jetzt haben die Ungarn eine Chance. Spielen ab zum rechten Flügel. Schieber, jetzt der Schuss! Gehalten von Doni, gehalten! Aus, aus, aus! Deutschland ist Weltmeister, schlägt Ungarn mit 3:2 Toren im Finale in Bern.
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2: Mit Jörg Trotzki. Der Bund der Steuerzahler lobt ausdrücklich die Bundesregierung. Nach 2 Jahrzehnten ziehe diese einen Schlussstrich unter Schloss Meseberg hier in Brandenburg, heißt es. Nach der viel zu seltenen Verwendung als Gästehaus der Bundesregierung bei viel zu hohen Kosten komme nun auch die Bundesregierung zu dem Schluss, dass Kosten und Nutzen eben in keinem vernünftigen Verhältnis stehen, heißt es vom Bund der Steuerzahler, der dies bereits vor der Corona-Zeit scharf kritisiert hatte. Ja, und in der Tat, Schloss Meseberg wurde 2024 das letzte Mal von Frankreichs Präsident Macron bewohnt. Die neue Bundesregierung hält ihre Klausuren in der Villa Borsig in Berlin ab. Immer mehr Menschen verlassen Berlin Richtung Brandenburg. Vor allem junge Familien im Alter zwischen 30 und 50 Jahren ziehen aufgrund der hohen Miet- und Immobilienpreise in Berlin bevorzugt in den Speckgürtel, gern nach Barnim und ins Havelland, heißt es von den Statistikern. Rund 160.000 Menschen seien aus Berlin im letzten Jahr weg. Trotz dieser relativ hohen Abwanderung wächst Berlin insgesamt weiter, vor allem viele Inder ziehen es derzeit nach Berlin. Der Maler Harald Metzges ist tot. Er starb bereits letzte Woche in Wegendorf, Märkisch-Oderland, wie jetzt bekannt wurde. Harald Metzges zählte zu den Vertretern der Berliner Malschule. Dabei orientierte er sich an Malern wie Rembrandt und Cézanne. Metzges war in der DDR freischaffend tätig und verdiente seinen Lebensunterhalt mit Buchillustrationen. Eines der bekanntesten Werke von Harald Metzges ist das Bild »Der Abtransport der sechsarmigen Göttin«.
3: Hier ist Radio Paradiso mit dem Wetter für Brandenburg. Sonne und Wolken gibt's im Mix heute am Dienstag für uns bis in den Abend hinein. Die Temperaturen früh sommerlich angenehm. 20 Grad gibt's für uns maximal morgen am Mittwoch. Einige dichte Wolken unterwegs, örtlich auch ein paar Regentropfen bei 19 Grad. Am Donnerstag dann wieder trocken. Sonne und Wolken im Mix bei 18 bis 21 Grad.
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3: Ich darf Sie auch heute durch den Nachmittag begleiten. Schön, dass Sie bei uns sind und ich würde sagen, ab rein in die Musik haben wir uns verdient. Die besten Hits mit der meisten Abwechslung für Ihren Nachmittag.

ist eine Frage des Vertrauens. Pink mit Trustful auf dem Radio Paradiso. Die besten Hits mit der meisten Abwechslung an ihrem Dienstagfeierabend. Paul Young versüßt Ihnen den gleich noch mit Every Time You Go Away. Ronan Keating habe ich und jetzt Vanessa Paradis. Die 80er, Juliet

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1: Geh sorgsam mit dir um. Dich kann's nur einmal geben und auch nur kurz. Man darf dich nicht verbrauchen wie einen Rohstoff. Du bist kein Produkt. Entzieh dich der Statistik. Du bist wichtig. Bewahre dich. Weiche der Härte aus. Verweigere dich den Überflüssigkeiten. Gib Acht auf dich. Dich gibt es nur einmal.
2: Und jetzt auf Polnisch. 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
8: Es ist 18 Uhr.
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9: Ich bin Dirk Zeitler. Unionsfraktionschef Spahn will den geplanten Verzicht auf die Erhöhung der Abgeordnetendiäten mit Beschlüssen zur Reform der Krankenversicherung koppeln. Wenn wir den Bürgerinnen und Bürgern Reformen und Belastungen zumuten, sollte auch Politik zeigen, dass sie ihren Teil beiträgt. Das sagte der CDU-Politiker vor einer Sitzung der CDU-CSU-Abgeordneten im Bundestag. Die geplante Koppelung sei ein Zeichen gemeinsamer Verantwortung, fügte Spahn hinzu. Wer die neue Kaufprämie für Elektroautos nutzen will, kann die staatliche Unterstützung ab sofort beantragen. Das entsprechende Portal wurde während einer Pressekonferenz mit Bundesumweltminister Schneider freigeschaltet. Das Antragsverfahren soll ausschließlich digital ablaufen.
10: Gefördert werden E-Autos, bestimmte Plug-in-Hybride und Elektroautos mit sogenannten Reichweitenverlängerern. Ob Kauf oder Leasing spielt keine Rolle. Wichtig ist nur, dass das Auto dieses Jahr neu zugelassen wurde. Die Förderung kann also auch rückwirkend beantragt werden. Wie viel Geld man bekommt, hängt vom Fahrzeug ab, aber auch vom Einkommen und der Familiengröße. Bis zu 6.000 Euro sind maximal drin. Da die Anträge nur online gestellt werden können, ist eine Bund-ID Voraussetzung, also ein Konto, mit dem man sich online gegenüber Behörden ausweisen kann. Fiona Reinhardt, Nachrichtenredaktion.
9: In Görlitz suchen Einsatzkräfte weiter nach möglichen Überlebenden unter den Trümmern eines eingestürzten Hauses. Vermisst werden derzeit 3 Menschen. Die Hoffnung schwindet zwar mit jeder Stunde, heißt es von der Feuerwehr. Aufgegeben werde die Suche aber nicht.
11: Auch am Tag nach dem Einsturz gibt es weiter keine Spur von den Vermissten. Feuerwehrchefin Anja Weigel sagte, die Lage sei schwierig, auch wegen großer Mengen an Schutt und Staub. Vermisst werden zwei rumänische Touristinnen und ein Mann mit bulgarischer und deutscher Staatsangehörigkeit. Die Einsatzkräfte schließen außerdem nicht aus, dass sich zum Zeitpunkt der Explosion weitere Menschen vor dem Haus aufgehalten haben könnten. Thomas Bleskin, Nachrichtenredaktion.
9: Die dänischen Behörden wollen den Kadaver des als Timmy bekannten Buckelwals vor der Insel Anholt entfernen und eine Obduktion ermöglichen. Das Tier liege an einem gut besuchten Strand im flachen Wasser und werde dort Badegäste und Einheimische voraussichtlich stark stören, heißt es von der dänischen Umweltbehörde zur Begründung. Die Bergung des Wals, die Obduktion und die Probenentnahme übernehmen dänische Forscher und Tierärzte.

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1: Unser Leben dauert 70 Jahre. Und wenn wir noch Kraft haben, dann auch 80 Jahre. Und was uns daran so wichtig erschien, ist letztlich nur die Mühe und trügerische Sicherheit. Denn schnell eilen unsere Tage vorüber, als flögen wir davon. Lehre uns zu bedenken, wie wenig Lebenstage uns bleiben, damit wir ein Herz voll Weisheit erlangen.

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1: Wenn jemand das Laster der Habgier von den Menschen wegnehmen würde, gäbe es überhaupt kein Hindernis für das Herrschen von tiefem Frieden im Leben. Für die Vertreibung der Kriege und Unruhen und die Wiederherstellung der natürlichen Zuneigung und Freundschaft.
2: Und jetzt auf Polnisch. 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
0: Es ist 19 Uhr. 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
10: Ich bin Dirk Zeitler. Der US-General und NATO-Oberbefehlshaber Grinkevich hat bestätigt, dass die Vereinigten Staaten vorerst keine weitreichenden Mittelstreckenwaffen in Deutschland stationieren werden. Die zuvor geplante Verlegung eines sogenannten Long-Range-Fires-Bataillon werde nicht beginnen, sagte der US-General. Eine Abmachung hatte eigentlich vorgesehen, dass die USA von 2026 an in Deutschland wieder Mittelstreckenwaffen mit konventionellen Sprengköpfen stationieren, die weit bis nach Russland reichen. Fast jede fünfte Tankstelle in Deutschland verstößt gegen die 12-Uhr-Regel. Das hat eine Untersuchung des Verbraucherdienstes Mehr Tanken ergeben. Die Spritpreise dürfen seit April nur noch einmal am Tag erhöht werden. Sinken können sie dagegen immer.
11: Gut 15.000 Tankstellen gibt es in Deutschland. 3.000 davon haben die Preise zu unerlaubten Zeiten angehoben. Am häufigsten in Bayern, am seltensten in Berlin. Ein etabliertes System, mit dem Abweichungen von der 12-Uhr-Regel sanktioniert werden könnten, gibt es nicht. Das Kartellamt hat nach eigenen Angaben noch nicht einmal aus allen Bundesländern die Info, welche Landesbehörde überhaupt zuständig wäre. Die Tankstellenbranche sagt, Regelverstöße seien nicht mutwillig. Preisänderungen an der Zapfsäule kämen nicht auf Knopfdruck, sondern durch ein komplexes Berechnungssystem, das technisch bedingt auch mal länger brauche. Thomas Bleskin, Nachrichtenredaktion.
10: Zwei Wochen nach seinem Transport Richtung Nordsee wurde der als Timmy bekannte Buckelwal tot vor der dänischen Insel Anholt entdeckt. Der Kadaver soll nun doch untersucht werden.
12: Der Wal liegt an einem gut besuchten Strand im flachen Wasser, schreibt die dänische Umweltbehörde. Wenn man sich Strömung und Wasserstand dort ansieht, ist es demnach sehr wahrscheinlich, dass er ohne Zutun dort liegen bleibt. Dann allerdings fürchten die Dänen, könnte er Badegäste und Einheimische stören. Deshalb soll der Kadaver nun doch geborgen werden und nicht nur das. Die Dänen wollen ihn nach Möglichkeit auch obduzieren und Proben für die Forschung entnehmen. Aus Skandinavien, Julia Weschenbach.
10: Wenige Tage nach US-Präsident Trump ist Kreml-Chef Putin zu einem Besuch in China eingetroffen. Putin sagte in einem vor der Abreise aufgenommenen Video, er freue sich erneut, China zu besuchen. China ist der wichtigste Handelspartner für Russland.

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0: diesem Kommentar von Günter Mahler. Mahler meint:
1: Am Wochenende kam es knüppeldick. Erste Meldung: Der Katholikentag in Würzburg ging zu Ende. Die schleppende Aufarbeitung des Missbrauchsskandals wurde beklagt. Um an die Ursache des Problems zu gelangen, müsste man allerdings die strukturellen Bedingungen, die in der Männerkirche den Missbrauch an Schutzbefohlenen wie ein Brandbeschleuniger potenzieren, angehen. Und damit wäre das Ende der Macht der Männer angesagt. Aber Rom sagt nein, also die Deutsche Katholische Bischofskonferenz auch. Bischof Wilmer sagte im TV-Interview, die Kirche müsse Anwältin der Erde sein. Zitat: Kirche muss den Schrei der Schöpfung hören, müsse achtsam sein, wenn schäbig mit der Umwelt umgegangen wird. Wie wäre es mit einer Nummer kleiner, Herr Wilmer? Hört Kirche wirklich auf den Schrei der Kinder, die massenhaft in einem System missbraucht werden, das sich standhaft weigert, sich zu reformieren? Diese Schattenseite der kirchlichen Machtausübung bekam der geneigte Tatortgucker dann am Sonntagabend serviert. Schweigen hieß der Tatort und es ging um systematischen Missbrauch von Kindern in einem Kloster. Vertuschen, verleugnen, bis in die höchsten Kreise hinein. Ich weiß nicht, ob der Tatort bewusst auf den Abschlusstag des katholischen Mammuttreffens in Würzburg gelegt worden war. Wenig beruhigend war dann auch die Meldung des UN-Kinderhilfswerks, was das Kindeswohl angeht. Deutschland belegte Platz 25 von 37 untersuchten Staaten. Wie es besser geht, zeigen die Spitzenreiter Niederlande, Dänemark und Frankreich. Und das sollten sich nicht nur die Kirchen ins Stammbuch schreiben, sondern auch die Vereine und die Jugendämter, ja, die Politik insgesamt. Wir müssen unsere Kinder besser schützen. Und das ist ein Thema für uns alle.
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1: Einen echten Freund erkennt man daran, dass er sich Zeit nimmt, wenn er keine hat.
2: Und auf Polnisch. Prawdziwego przyjaciela rozpoznasz po tym, że poświęci ci swój czas, nawet kiedy nie będzie go miał.
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0: 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Es ist 20 Uhr. 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
10: Ich bin Dirk Zeitler. Gerade erst war US-Präsident Trump in Peking, nun ist Kreml-Chef Putin zu einem Besuch in China eingetroffen. Moskau hat große Erwartungen an die Gespräche mit Chinas Staatschef Xi.
11: Wenige Tage nach dem Besuch von Donald Trump empfängt China mit Putin den nächsten Staatschef einer Großmacht. Bei den Gesprächen mit Parteichef Xi Jinping wird es vor allem um die enge Partnerschaft beider Länder gehen. Auch die Kriege in der Ukraine und im Nahen Osten dürften Thema sein. Russland will zudem über neue Gaslieferungen nach China sprechen. In Peking wird die schnelle Abfolge der Besuche auch als Aufwertung gesehen. Peking kann zeigen, an China kommt in der Weltpolitik kaum noch jemand vorbei. Aus Shenzhen, Jörn Petring.
10: Der US-General und NATO-Oberbefehlshaber Grinkevich hat bestätigt, dass die Vereinigten Staaten vorerst keine weitreichenden Mittelstreckenwaffen in Deutschland stationieren werden. Die zuvor geplante Verlegung eines sogenannten Long-Range-Fires-Bataillon werde nicht beginnen, sagte der US-General. Eine Abmachung hatte eigentlich vorgesehen, dass die USA von 2026 an in Deutschland wieder Mittelstreckenwaffen mit konventionellen Sprengköpfen stationieren, die weit bis nach Russland reichen. Fast jede fünfte Tankstelle in Deutschland verstößt gegen die 12-Uhr-Regel. Das hat eine Untersuchung des Verbraucherdienstes Mehr Tanken ergeben. Die Spritpreise dürfen seit April nur noch einmal am Tag erhöht werden. Sinken können sie dagegen immer.
12: Gut 15.000 Tankstellen gibt es in Deutschland. 3.000 davon haben die Preise zu unerlaubten Zeiten angehoben. Am häufigsten in Bayern, am seltensten in Berlin. Ein etabliertes System, mit dem Abweichungen von der 12-Uhr-Regel sanktioniert werden könnten, gibt es nicht. Das Kartellamt hat nach eigenen Angaben noch nicht einmal aus allen Bundesländern die Info, welche Landesbehörde überhaupt zuständig wäre. Die Tankstellenbranche sagt, Regelverstöße seien nicht mutwillig. Preisänderungen an der Zapfsäule kämen nicht auf Knopfdruck, sondern durch ein komplexes Berechnungssystem, das technisch bedingt auch mal länger brauche. Thomas Bleskin, Nachrichtenredaktion.
10: Zwei Wochen nach seinem Transport Richtung Nordsee wurde der als Timmy bekannte Buckelwal tot vor der dänischen Insel Anholt entdeckt. Der Kadaver soll nun doch untersucht werden. Die Bergung des Wals, die Obduktion und die Probenentnahme übernehmen dänische Forscher und Tierärzte.

0: Natürlich gesund. Denn so heißt auch ein neuer Ratgeber, der bei Trias erschienen ist. Und ich spreche mit der Autorin Irmgard Himmelbauer, seit vielen, vielen Jahren Kinderergotherapeutin und lehrt auch an Fachhochschulen in Wien und Niederösterreich. Hallo, ich grüße Sie.
1: Ja, guten Tag, hallo.
0: Ja, was ist erstmal Autismus oder man sagt ja inzwischen eher Autismus-Spektrum? Was umfasst das?
1: Ja, also Autismus ist prinzipiell eine neurobiologische Entwicklungsstörung, das heißt, die ist im Gehirn angelegt. Das bedeutet, die Kinder nehmen Informationen anders wahr und verarbeiten die auch anders und reagieren dann auch anders. Wesentlich ist, dass Autismus schon bei der Geburt angelegt ist, aber für uns erkennbar oder sichtbar wird es dann meistens erst so um das zweite Lebensjahr herum, weil dann die Entwicklung doch anders läuft als bei sogenannten neurotypischen Kindern. Und ja, anders in vielerlei Hinsicht. In erster Linie ist es eine andere soziale Kommunikation. Das kann sein Sprache, aber auch Blickkontakt oder überhaupt Interesse am Gegenüber, Interesse am gemeinsamen Spielen, eingeschränkte Kooperation, eingeschränkte Kommunikation auf allen Ebenen. Häufig auch schon Interesse für so gleichbleibende Aktivitäten. Das kann sein Reihen, Stapeln, irgendwas wedeln, wiederholende Aktivitäten. Wenig Interesse an diesen üblichen Spielen, die wir normalerweise mit Kindern spielen, an Rollenspielen oder Puppenspielen oder so. Häufig auch, das sind so die Hauptsymptome, Schwierigkeiten oder eine andersartige Reizverarbeitung wird das genannt. Das heißt, die Kinder spüren anders, sind oft sehr schnell irritiert, geraten dann sehr in Aufregung, sind sehr gestresst in bestimmten Situationen. Ja.
0: Aber da muss man schon auch einen Blick für haben, ne? Weil vieles davon gibt es ja auch so. Und es ist ja auch nicht immer so krass ausgeprägt, ne? Also es gibt ja wahrscheinlich Fälle, wo das ganz eindeutig ist. Aber dann welche, wo es wirklich sehr viel später, habe letztens auch gelesen, gerade bei Mädchen wird es oft sehr viel später überhaupt erst erkannt.
1: Ja, das ist ganz richtig, genau. Drum spricht man ja mittlerweile auch von Spektrum, weil eben sowohl hinsichtlich der Symptomenausprägung als auch der Stärke überhaupt, was liegt vor, da sehr große Unterschiede sind und natürlich einerseits Kinder nicht diagnostiziert werden deshalb, aber doch auch etliche falsch diagnostiziert werden.
0: Ja, worauf sollten denn oder könnten Eltern achten oder ist es auch eine Sache, die bei der Kinderärztin, dem Kinderarzt vielleicht auffällt?
1: Also ich glaube, es gibt mittlerweile sehr viele Listen und Hinweise in den sozialen Medien. Also prinzipiell sind es genau diese Dinge, die ich schon benannt habe. Aber ganz wichtig ist, also nicht jedes Kind, das irgendwie wenig Blickkontakt zeigt oder das irgendwie Spezialinteressen hat oder sprachlich sich anders entwickelt, ist autistisch. Es gibt auch bestimmte Persönlichkeitstypen, die einfach technisch interessiert sind und nicht so sozial interessiert sind. Es gibt eigenwillige Kinder, sage ich jetzt unter Anführungszeichen, die halt nicht so leicht zu lenken sind oder die sich auch ein bisschen schwerer tun in verschiedenen Dingen. Eine Autismusdiagnose ist nicht einfach zu stellen. Insofern empfehle ich da wirklich zu spezialisierten Einrichtungen zu gehen, zu Psychologinnen vor allem oder Entwicklungszentren gibt es in Österreich. Und da gibt es standardisierte Verfahren. Und natürlich, je jünger die Kinder sind, desto schwieriger ist die Diagnosestellung. Ja, und oft ist es auch ein Verdacht oder mal sozusagen eine auffällige Entwicklung, die man dann im Auge behält. Und aus meiner Sicht ist es nicht zwingend notwendig, sofort eine Diagnose zu stellen, aber es ist sehr günstig, wenn man bei den erkannten Auffälligkeiten sofort zu fördern beginnt, gezielt zu fördern beginnt und dann in einer Verlaufskontrolle erhärtet sich dann vielleicht der Verdacht oder auch nicht.
0: Sagt die Kinderergotherapeutin und Autorin Irmgard Himmelbauer, die seit Jahrzehnten in diesem Bereich arbeitet und nun ein Buch veröffentlicht hat, das heißt Kinder im Autismus-Spektrum durch Spielen fördern, erschienen bei Trias. Mehr dazu gleich hier in der Sendung Natürlich gesund auf Radio Paradiso.

0: Herzlich willkommen bei Radio Paradiso mit der Sendung Natürlich Gesund. Ich bin Julia Nogli. Kinder im Autismus-Spektrum durch Spielen fördern, heißt ein neuer Ratgeber, der bei Trias erschienen ist. Geschrieben hat ihn meine heutige Gesprächspartnerin Irmgard Himmelbauer, seit vielen Jahren Kinderergotherapeutin und sie lehrt auch an Fachhochschulen in Wien und Niederösterreich. Ja, sie haben also sehr viel Erfahrung und deshalb dieses Buch geschrieben, weil man, so sagen sie, durch gezielte Förderung helfen kann, den Kindern besser ins Leben zu helfen, ja?
1: Ja, also nach dem Spiel, also in dem Buch geht es ja in erster Linie um Spielen, weil halt Spiel sozusagen das Medium ist, das für Kinder zentral ist. Und Spiel klingt jetzt so banal, aber Spiel kann hochkomplex sein und Spiel beinhaltet auch alles, was wir im Alltag brauchen, was wir in der sozialen Interaktion brauchen. Also Spiel ist das Lernfeld für Kinder und deshalb auch das Medium, mit dem wir fördern. Ja, und je früher und je gezielter wir die Kinder erreichen, vor allem wenn sie tatsächlich autistisch sind, je früher wir sie quasi in eine gemeinsame Welt holen, desto besser.
0: Und hilft es, wenn die Eltern auch dann besser verstehen, ohne das jetzt sich irgendwo nur anzulesen im Internet, was da eigentlich in ihrem Kind, speziell in ihrem Kind so vorgeht?
1: Also das ist der Schlüssel quasi zur Interaktion mit dem autistischen Kind. Wie ich bereits eingangs auch zusammengefasst habe, haben autistische Kinder wirklich eine andersartige Wahrnehmung und sie verstehen Dinge anders, sie interpretieren Dinge anders, sie nehmen Dinge anders wahr, sie haben häufig Interesse für Details zum Beispiel. Also wenn die irgendwas anschauen, ein Auto, dann interessieren sie sich für die Ecke der Stoßstange oder für das Rad, das sich dreht. Also sie hören auch andere Dinge, auch visuell haben sie häufig eine andere Wahrnehmung. Und so können sie häufig, wenn wir unsere Informationen so weitergeben, wie wir es gewohnt sind, oder das Kind so adressieren, dann versteht das Kind einfach nicht und reagiert entweder nicht oder es reagiert abwehrend. Und insofern ist es sehr wichtig nachzuvollziehen, wie autistische Kinder wahrnehmen. Und dann können wir unsere Informationen auch so aufbereiten, dass die Kinder uns möglichst gut verstehen können.
0: Es ist ja sicher so, wenn so eine Diagnose denn da ist oder auch schon so ein Verdacht, dann ist erstmal irgendwie für die Eltern doof, man denkt, ach Mensch, da ist jetzt was mit meinem Kind, das ist irgendwie besonders, ja. Und ich glaube, hier ist ein guter Weg, dass man aber jetzt da was machen kann und sein Kind so, also es wird ja nie sozusagen wie andere dann sein, aber in seinem Rahmen vielleicht viel mehr noch erreichen können. Also so einfach klarzukommen, so in der Umwelt und zwischen den anderen Menschen.
1: Ja, das ist ganz wichtig und für Eltern ist es sicher anfangs sehr verunsichernd, wenn sie diese Diagnose erhalten, aber sie müssen das Kind durch den Alltag begleiten und sie sind natürlich die Hauptbezugspersonen für das Kind. Und für Eltern ist es manchmal schwierig, weil Kinder aus dem Autismus-Spektrum natürlich die Eltern auch nicht wirklich einladen zum gemeinsamen Spiel und zur gemeinsamen Interaktion. Die sprechen sozusagen auch eine andere Spielsprache als neurotypische Menschen und insofern ist das gemeinsame Spiel auch gar nicht so einfach. Und es muss und kann geübt werden und wenn man es übt und je öfter wir gemeinsam spielen und je öfter wir in eine gute gemeinsame Interaktion kommen, desto leichter gelingt es. Und in dem Buch finden sich viele, viele Anregungen, wie wir sozusagen allmählich in dieses gemeinsame Spiel hineinkommen und wie wir das Spiel aufbauen und gestalten können, damit wir einen Zugang zu dem Kind finden.
0: Kinder im Autismus-Spektrum durch Spielen fördern, so heißt das Buch von Frau Himmelbauer, Spielend für den Alltag lernen. Nicht nur für Eltern, sondern sicher auch für pädagogische Fachkräfte interessant. Mehr darüber hören Sie wieder in ein paar Minuten hier bei Radio Paradiso in der Sendung Natürlich Gesund.

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eine rabbinische Weisheit. Wenn dein Nächster Unrecht tut, tadle ihn nicht. Sage dir vielmehr, welche Entschuldigung hätte ich mir ausgedacht, wenn ich an seiner Stelle wäre? Eben diese Entschuldigung lässt du nun für deinen Nächsten gelten. Tu dein Bestes, um ihn reinzuwaschen von Schuld. Dies ist der wahre Sinn des Bibelverses: Liebe deinen Nächsten wie dich selbst.

0: Wie man Kinder im Autismus-Spektrum durch Spielen fördern kann, darum geht es heute hier bei Radio Paradiso mit Natürlich Gesund. Mein Name ist Julia Nogli und ich spreche mit der Kinderergotherapeutin Irmgard Himmelbauer, die einen Ratgeber dazu geschrieben hat. Man sollte nämlich früh versuchen, diese Kinder zu erreichen und sie zu fördern. Und vieles ist da eben anders. Frau Himmelbauer, geben Sie denn direkt Beispiele zu diesem Spielen, das eben nebenbei fördert?
1: Ja, also es sind sehr viele Beispiele in dem Buch. Je nach Entwicklungsstufe des Kindes und je nach Ausprägung der Auffälligkeiten. Wichtig ist immer, glaube ich, zu berücksichtigen, dass also für Kinder im Autismus-Spektrum alles, was geordnet, stabil, vorhersehbar ist, reduziert auch von der Menge der Informationen, leichter lesbar ist. Das heißt, ich glaube, es ist auch günstig, wenn sich die Eltern wirklich vorbereiten auf das gemeinsame Spiel und wirklich überlegen, was spiele ich heute mit dem Kind und wie spiele ich überhaupt und was möchte ich auch erreichen, weil unser natürliches Spielrepertoire, also unser intuitives eben, häufig nicht so ankommt wie bei neurotypischen Kindern. Also es ist mal so wichtig, sich zu überlegen, wo spiele ich, wie lang spiele ich, wann spiele ich. Mhm. Und dann gelingt meiner Erfahrung nach der Einstieg oft sehr gut mit so körpernahen Spielen. Also das können so Knuddelspiele sein, aber es kann auch sein, dass man so Fingerspiele mit den Füßen was macht, ja, dass man mit dem Kind herumbalgt, dass man vielleicht was unter dem Pulli steckt, irgendein Stofftier oder in den Socken was versteckt, also körpernahe Spiele, oder dass man was mit Vibrationstieren macht oder mit Klebeband auf die Hand kleben, also irgendwas, was sehr körpernah ist. Das ist häufig ein guter Einstieg, weil man das ja direkt am Kind dran ist.
0: Ah ja, okay. Also interessant, auch der Punkt, dass die Eltern in dem Fall eher auf das Kind zugehen müssen, was ja sonst immer umgekehrt ist. Dann wäre dieses Buch ja nicht nur für betroffene Eltern, sondern auch für pädagogische Fachkräfte, also Erzieherinnen und Erzieher gut, oder?
1: Unbedingt. Weil also natürlich, es gibt Spezialisten und Fachkräfte, die sozusagen sehr viel Erfahrung haben mit autistischen Kindern. Aber das sind meistens Stellen und Personen, die einmal in der Woche aufgesucht werden oder alle zwei Wochen oder vielleicht sogar noch seltener. Aber es ist natürlich eine Riesenchance, wenn wir die Menschen, die täglich mit den Kindern zu tun haben, also Pädagoginnen, Eltern, anleiten und befähigen und Ideen liefern, wie sie gut mit diesen Kindern in Kontakt kommen. Weil das ist natürlich der Großteil der Zeit, den die Kinder dort verbringen. Und es ist, glaube ich, illusorisch, dass man jetzt 5 Stunden am Tag da intensiv spielt, weil das Spiel gerade anfangs doch sehr fordernd ist, aber doch so 2x eine halbe Stunde am Tag intensive Spielzeit bringt sehr, sehr viel.
0: Mhm. Vielleicht noch kurz, wie ist dieses Buch aufgebaut?
1: Also im ersten Teil geht es ganz zentral um das Verständnis der autistischen Wahrnehmung. Wie in dem ganzen Symptomenkomplex schon angeführt wurde, ist eben eine veränderte Reizverarbeitung, eine veränderte Informationsverarbeitung sehr zentral. Das heißt, so ein bisschen nachzuvollziehen, wie nimmt mich mein Kind überhaupt wahr, wie denkt mein Kind vielleicht und warum agiert es so, wie es agiert. Dann geht es ganz viel darum, wie können wir sozusagen in einen halbwegs oder einen guten Kontakt mit dem Kind kommen, wie können wir Stress vermeiden, wie können wir Stress reduzieren, wie muss die Information aufbereitet sein, was braucht das Kind, damit es sich wohlfühlt, damit es sich entspannen kann. Und dann gibt es ganz viele Spielideen, von sehr, sehr einfach bis immer komplexer. Also das wären dann Funktionsspiele, Fädeln bauen, aber dann auch kleine Rollenspiele, Bewegungsspiele. Und dann gibt es noch einen kurzen Ausflug in die Sprache, also wie verwenden wir Sprache im Spiel bei autistischen Kindern, weil autistische Kinder auch Sprache anders verstehen und auch anders verwenden und Spiel ein sehr gutes Medium ist, wo wir Sprache einbauen können und ein bisschen was noch zur Grafomotorik, also wie wir zeichnen und basteln ein bisschen anregen können als Vorbereitung schon für die Schule. Also es geht hauptsächlich um Spielen mit Kindern zwischen 2 und 5 bis 6, also im Vorschulalter.
0: Kinderergotherapeutin mit jahrzehntelanger Erfahrung und nun auch Buchautorin Irmgard Himmelbauer aus Wien, die Sie in ein paar Minuten wieder hören, hier in der Sendung Natürlich Gesund auf Radio Paradiso. Bleiben Sie dran.

0: Herzlich willkommen nochmal bei Radio Paradiso mit der Sendung Natürlich Gesund. Mein Name ist Julia Nogli und ich spreche heute mit der Kinderergotherapeutin und Buchautorin Irmgard Himmelbauer. Von ihr ist der Ratgeber Kinder im Autismus-Spektrum durch Spielen fördern, erschienen bei Trias. Nun hatten wir ja schon am Anfang der Sendung gesagt, dass wir inzwischen bei Autismus oder bei Asperger von einem Spektrum sprechen. Also wird es sicher auch Kinder geben, wo dies alles mit diesem fördernden Spielen gar nicht funktioniert, oder? Wie sind da Ihre Erfahrungen?
1: Das Spektrum ist tatsächlich sehr, sehr groß. Es gibt also Kinder, die wo im Kindesalter die Störung noch gar nicht diagnostiziert wird, sondern die sich irgendwie durch den Alltag kämpfen, vielleicht ein bisschen sonderbar sind, vielleicht auch viel Stress haben und wo man den Autismus dann erst in der Pubertät oder im jungen Erwachsenenalter oft auch durch Selbstdiagnosen oder durch Recherche dann findet. Viele der Kinder, die zu mir kommen, sind aber sehr deutlich beeinträchtigt, haben also häufig auch andere Störungen, geistige Behinderungen, ADHS im Rahmen von Symptomen, auch diese Autismusstörung. Und da braucht es natürlich ganz andere Förderung und auch ganz andere Herangehensweisen. Die Spiele in meinem Buch adressieren aber tatsächlich alle Kinder, also vor allem auch die, die ganz schwer erreichbar sind und die noch sehr wenige konkrete Fähigkeiten haben.
0: Und Sie als Ergotherapeutin haben Sie ja genau damit zu tun, ne? Was ist eigentlich Ergotherapie?
1: Das ist eine gute Frage. Also in Ergotherapie, Ergon, kommt von Tun, Handeln und es geht also immer um die alltägliche Handlungsfähigkeit. Und das ist bei Kindern halt in erster Linie das Spiel. Aber auch andere Alltagstätigkeiten, so wie Anziehen, Körperhygiene etc., Essen. Aber das Spiel ist die Haupthandlung und das Spiel beinhaltet halt dann sehr viele Komponenten. Das sind motorische, also das Greifen, Loslassen, Zusammenfügen. Das sind emotionale Fähigkeiten wie Geduld, sich in andere hineinversetzen, Frustrationstoleranz. Das können kognitive Fähigkeiten sein, so wie Planen, etwas überblicken etc. Ja, also in diesem Spektrum von Handlung bewegt sich Ergotherapie und als Ergotherapeutinnen analysieren wir dann alle Handlungen und schauen sozusagen, was gelingt und wo fehlt und das bauen wir dann Schritt für Schritt auf.
0: Vielen Dank an Irmgard Himmelbauer, Kinderergotherapeutin und Buchautorin. Ihr Ratgeber Kinder im Autismus-Spektrum durch Spielen fördern ist erschienen bei Trias. Und mehr dazu wie immer hier auf www.paradiso.de in der Mediathek unter Natürlich Gesund. Einen schönen Abend für Sie mit Radio Paradiso.

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1: Wenn einem wirklich etwas am Herzen liegt, muss man es freilassen. Wenn es dann zurückkommt, weiß man, dass es einem für immer gehört. Wenn es nicht zurückkommt, hat es einem sowieso nie gehört.
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0: Es ist 21 Uhr. 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
3: Ich bin Dirk Zeitler. Der US-General und NATO-Oberbefehlshaber Grinkewitsch hat bestätigt, dass die Vereinigten Staaten vorerst keine weitreichenden Mittelstreckenwaffen in Deutschland stationieren werden. Die zuvor geplante Verlegung eines sogenannten Long-Range-Fires-Bataillons werde nicht beginnen, sagte der US-General. Eine Abmachung hatte eigentlich vorgesehen, dass die USA in Deutschland wieder Mittelstreckenwaffen mit konventionellen Sprengköpfen stationieren, die bis weit nach Russland reichen. Wer die neue Kaufprämie für Elektroautos nutzen will, kann seit heute die staatliche Unterstützung beantragen. Das Antragsverfahren läuft ausschließlich digital ab, rückwirkend für Neuzulassungen ab Januar.
4: Viele Interessierte standen offenbar schon in den Startlöchern. Bis zum Ende der Veranstaltung mit Umweltminister Schneider, die gerade mal eine halbe Stunde dauerte, gab es schon über 1800 Anträge. Für den Online-Antrag ist eine Bund-ID nötig, also ein Konto, mit dem man sich online bei Behörden ausweisen kann. Gefördert wird unter anderem der Kauf und das Leasing neuer E-Autos und bestimmter Plug-in-Hybride, die sowohl mit Strom als auch mit Treibstoff fahren können. Die Höhe des Zuschusses hängt von Fahrzeug, Einkommen und Familiengröße ab und kann bei bis zu 6.000 Euro liegen. Tine Klimach, Nachrichtenredaktion.
3: Zwei Wochen nach seinem Transport Richtung Nordsee wurde der als Timmy bekannte Burkelwal tot vor der dänischen Insel Anholt entdeckt. Der Kadaver soll nun doch untersucht werden.
5: Der Wal liegt an einem gut besuchten Strand im flachen Wasser, schreibt die dänische Umweltbehörde. Wenn man sich Strömung und Wasserstand dort ansieht, ist es demnach sehr wahrscheinlich, dass er ohne Zutun dort liegen bleibt. Dann allerdings fürchten die Dänen, könnte er Badegäste und Einheimische stören. Deshalb soll der Kadaver nun doch geborgen werden und nicht nur das. Die Dänen wollen ihn nach Möglichkeit auch obduzieren und Proben für die Forschung entnehmen. Aus Skandinavien Julia Weschenbach.
3: Die diesjährige ESC-Siegerin Dara ist in der bulgarischen Hauptstadt Sofia von tausenden Fans mit einer Party gefeiert worden. Die Menschenmenge versammelte sich unter den Klängen des ESC-Siegesongs Bangaranga auf dem zentralen Platz vor dem früheren Königsschloss. Die Fans skandierten immer wieder Dara, Dara, bis die Sängerin im exzentrischen Outfit auf die Bühne kam.

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1: Worte von Dietrich Bonhoeffer zur Nacht. Gott, vergib allen Kleinglauben und alles Unrecht dieses Tages und hilf, dass ich gern denen vergebe, die mir Unrecht getan haben. Lass mich in Frieden unter deinem Schutz schlafen und bewahre mich. Ich wünsche Ihnen eine friedliche Nacht.

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2: Liebe ist die höchste, die mutigste aller Künste. Sie wagt die Bewegung ins Ungewisse und kümmert sich nicht um Verlust oder Gewinn. Sie öffnet die Augen für das Wunderbare. Sie ist das wahre Leben. Sie ist ein Spiel mit höchstem Einsatz. Wer wagt, gewinnt, auch durch Verlust. Wer sich enthält, bleibt armselig und wird vorzeitig alt.
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1: Es ist 22 Uhr. 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
4: Ich bin David Riemer. Gerade erst war US-Präsident Trump in Peking, nun ist Kreml-Chef Putin zu einem Besuch in China eingetroffen. Moskau hat große Erwartungen an die Gespräche mit Chinas Staatschef Xi Jinping.
5: Wenige Tage nach dem Besuch von Donald Trump empfängt China mit Putin den nächsten Staatschef einer Großmacht. Bei den Gesprächen mit Parteichef Xi Jinping wird es vor allem um die enge Partnerschaft beider Länder gehen. Auch die Kriege in der Ukraine und im Nahen Osten dürften Thema sein. Russland will zudem über neue Gaslieferungen nach China sprechen. In Peking wird die schnelle Abfolge der Besuche auch als Aufwertung gesehen. Peking kann zeigen, an China kommt in der Weltpolitik kaum noch jemand vorbei. Aus Shenzhen, Jörn Petring.
4: Der US-General und NATO-Oberbefehlshaber Grinkewitsch hat bestätigt, dass die Vereinigten Staaten vorerst keine weitreichenden Mittelstreckenwaffen in Deutschland stationieren werden. Eine Abmachung hatte eigentlich vorgesehen, dass die USA von 2026 an in Deutschland wieder Mittelstreckenwaffen mit konventionellen Sprengköpfen stationieren, die weit bis nach Russland reichen. 15 Monate lang hat der Landtag von Sachsen-Anhalt den Anschlag auf den Magdeburger Weihnachtsmarkt intensiv aufgearbeitet. Ein zentrales Ergebnis, Schwächen und Fehler im Handeln von Behörden haben es dem Täter zumindest leicht gemacht, die Tat zu begehen. So steht es im Abschlussbericht, den der Parlamentarische Untersuchungsausschuss vorgestellt hat.
6: Ein Betonblock an der falschen Stelle, Schutzkonzepte, die nicht gründlich gecheckt worden sind, Informationen zum späteren Täter, die nicht zentral zusammengeführt wurden. Im Abschlussbericht werden eine ganze Reihe von Fehlern aufgelistet. Und mindestens die Oppositionsfraktionen im Magdeburger Landtag sind sich einig, der Anschlag hätte verhindert werden können. Als Konsequenz soll nun ein Bedrohungsmanagement etabliert werden. Ziel: Gefährder früher aktiv ins Visier nehmen, damit wichtige Hinweise nicht wieder unbeachtet bleiben. Thomas Thonfeld, Nachrichtenredaktion.
4: Den deutschen Wäldern machen gravierende Folgen von Hitze und Trockenheit weiterhin stark zu schaffen. Bei den häufigsten Arten sind nach wie vor 4 von 5 Bäumen krank, wie aus neuen Daten für 2025 hervorgeht. Bundesagrarminister Rainer sprach von einer Stabilisierung trotz ungünstigerer Wetterbedingungen. Umweltverbände mahnen angesichts der Klimakrise, es gebe keinen Grund zur Entwarnung.

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1: Denk doch einmal an die Spatzen. Zwei von ihnen kosten nicht mehr als einen Groschen. Und doch fällt kein einziger Spatz auf die Erde, ohne dass euer Vater es zulässt. Und bei euch sind sogar die Haare auf dem Kopf alle gezählt. Seid darum ohne Furcht. Ihr seid mehr wert als eine noch so große Menge Spatzen.
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0: Es ist 23 Uhr. 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
4: Ich bin David Riemer. Fast jede fünfte Tankstelle in Deutschland verstößt gegen die 12-Uhr-Regel. Das hat eine Untersuchung des Verbraucherdienstes Mehr Tanken ergeben. Die Spritpreise dürfen seit April nur noch einmal am Tag erhöht werden. Sinken können sie dagegen immer.
5: Gut 15.000 Tankstellen gibt es in Deutschland. 3.000 davon haben die Preise zu unerlaubten Zeiten angehoben. Am häufigsten in Bayern, am seltensten in Berlin. Ein etabliertes System, mit dem Abweichungen von der 12-Uhr-Regel sanktioniert werden könnten, gibt es nicht. Das Kartellamt hat nach eigenen Angaben noch nicht einmal aus allen Bundesländern die Info, welche Landesbehörde überhaupt zuständig wäre. Die Tankstellenbranche sagt, Regelverstöße seien nicht mutwillig. Preisänderungen an der Zapfsäule kämen nicht auf Knopfdruck, sondern durch ein komplexes Berechnungssystem, das technisch bedingt auch mal länger brauche. Thomas Bleskin, Nachrichtenredaktion.
4: Wenige Tage nach US-Präsident Trump ist Kreml-Chef Putin zu einem Besuch in China eingetroffen. Putin wird von einer Delegation aus Ministern und Managern von staatlichen und privaten Konzernen begleitet. Bei den Gesprächen auf Einladung von Chinas Staatschef Xi Jinping geht es um einen Ausbau der privilegierten strategischen Partnerschaft beider Länder. China ist der wichtigste Handelspartner für Russland. Den deutschen Wäldern machen Folgen von Hitze, Trockenheit und Schädlingen weiterhin zu schaffen, aber der Zustand unseres Waldes habe sich insgesamt im Vergleich zu 2024 nicht weiter verschlechtert. Das sagte Bundesagrarminister Rainer bei der Vorstellung des Waldzustandsberichts für das vergangene Jahr.
6: Nach wie vor sind 4 von 5 Bäumen in Deutschland krank. Gut erkennbar zum Beispiel an fehlenden Nadeln oder Blättern in den Baumkronen. Vor allem bei Eichen, gut die Hälfte haben hier größere kahle Stellen. Auch ein Drittel der Kiefern haben deutlich sichtbare Schäden. Das sind etwas mehr noch als im Vorjahr. Buchen und Fichten geht's dagegen etwas besser. Zwar sind im vergangenen Jahr weniger Bäume abgestorben als vorher, aber insgesamt hat sich der Wald auch noch nicht von den Dürrejahren 2018 bis 2020 erholt. Aus Berlin, Thomas Thonfeld.
4: Nach dem Hauseinsturz im sächsischen Görlitz laufen die Arbeiten auch in der Nacht weiter. Die Helfer arbeiteten per Hand an der Beseitigung der Trümmer, sagte eine Polizeisprecherin. In Görlitz war Montagabend ein Mehrfamilienhaus eingestürzt. Grund dafür war möglicherweise eine Gasexplosion. An der Unfallstelle wird nach 3 Menschen gesucht. Von 2 Frauen und einem Mann fehlt jedes Lebenszeichen.

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1: Psalm 23.
2: Gott ist mein Hirte, mir wird nichts mangeln. Er weidet mich auf einer grünen Aue und führt mich zum frischen Wasser. Er erquickt meine Seele, mein Weg ist ohne Gefahr. Denn er selbst ist es, der mich leitet. Mit Güte und Freundlichkeit umgibt mich Gott, solange ich lebe. Und ich habe Wohnrecht in seinem Haus, jetzt und in Ewigkeit.

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1: Ein Mensch wird schon als Kind erzogen und dementsprechend angelogen. Er hört die wunderlichsten Dinge, wie dass der Storch die Kinder bringe. Nun, er durchschaut nach ein paar Jährchen, dass all das nur ein Ammenmärchen. Doch andere, weniger fromme Lügen, glaubt bis zum Tod er mit Vergnügen.
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0: Es ist 0 Uhr. 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
3: Ich bin David Riemer. Gerade erst war US-Präsident Trump in Peking, nun ist Kreml-Chef Putin zu einem Besuch in China eingetroffen. Moskau hat große Erwartungen an die Gespräche mit Chinas Staatschef Xi Jinping.
4: Wenige Tage nach dem Besuch von Donald Trump empfängt China mit Putin den nächsten Staatschef einer Großmacht. Bei den Gesprächen mit Parteichef Xi Jinping wird es vor allem um die enge Partnerschaft beider Länder gehen. Auch die Kriege in der Ukraine und im Nahen Osten dürften Thema sein. Russland will zudem über neue Gaslieferungen nach China sprechen. In Peking wird die schnelle Abfolge der Besuche auch als Aufwertung gesehen. Peking kann zeigen, an China kommt in der Weltpolitik kaum noch jemand vorbei. Aus Shenzhen, Jörn Petring.
3: Der US-General und NATO-Oberbefehlshaber Grinkewitsch hat bestätigt, dass die Vereinigten Staaten vorerst keine weitreichenden Mittelstreckenwaffen in Deutschland stationieren werden. Eine Abmachung hatte eigentlich vorgesehen, dass die USA von 2026 an in Deutschland wieder Mittelstreckenwaffen mit konventionellen Sprengköpfen stationieren, die weit bis nach Russland reichen. 15 Monate lang hat der Landtag von Sachsen-Anhalt den Anschlag auf den Magdeburger Weihnachtsmarkt intensiv aufgearbeitet. Ein zentrales Ergebnis: Schwächen und Fehler im Handeln von Behörden haben es dem Täter zumindest leicht gemacht, die Tat zu begehen. So steht es im Abschlussbericht, den der Parlamentarische Untersuchungsausschuss vorgestellt hat.
5: Ein Betonblock an der falschen Stelle, Schutzkonzepte, die nicht gründlich gecheckt worden sind, Informationen zum späteren Täter, die nicht zentral zusammengeführt wurden. Im Abschlussbericht werden eine ganze Reihe von Fehlern aufgelistet. Und mindestens die Oppositionsfraktionen im Magdeburger Landtag sind sich einig, der Anschlag hätte verhindert werden können. Als Konsequenz soll nun ein Bedrohungsmanagement etabliert werden. Ziel: Gefährder früher aktiv ins Visier nehmen, damit wichtige Hinweise nicht wieder unbeachtet bleiben. Thomas Thonfeld, Nachrichtenredaktion.
3: Den deutschen Wäldern machen gravierende Folgen von Hitze und Trockenheit weiterhin stark zu schaffen. Bei den häufigsten Arten sind nach wie vor 4 von 5 Bäumen krank, wie aus neuen Daten für 2025 hervorgeht. Bundesagrarminister Rainer sprach von einer Stabilisierung trotz ungünstigerer Wetterbedingungen. Umweltverbände mahnen angesichts der Klimakrise, es gebe keinen Grund zur Entwarnung.

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1: Ich wünsche dir nicht den Himmel auf Erden, aber einen Freund, der dich ganz versteht. Ich wünsche dir nicht die große Karriere, nur den guten Weg, den du gehen kannst. Ich wünsche dir nicht allen Reichtum der Welt, aber ganz viel von dem, was man Hoffnung nennt. Ich wünsche dir nicht Erfolg, der dich stolz macht, aber die Liebe, die dich verwandeln kann.

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1: Nimm mir nicht den Mut, nimm mir die Angst, nimm mich ruhig auseinander, doch halte mich auch zusammen. Nimm mich ganz für dich, aber lass mich auch wieder gehen. Nimm mich als mich, nicht als das, was du willst.
2: Und auf Polnisch. 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
0: Es ist 1 Uhr. 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
3: Ich bin David Riemer. Bei der geplanten Führerscheinreform kommt der nächste Schritt. Das Bundeskabinett will heute entsprechende Pläne von Verkehrsminister Schnieder auf den Weg bringen. Das Ziel, die Fahrschulausbildung soll moderner, digitaler und einfacher werden, dadurch sollen die Kosten sinken.
4: Ab dem Jahreswechsel sollen sich Fahrschülerinnen und Schüler zum Beispiel aussuchen können, ob sie die Theorie lieber wie bisher nur in der Fahrschule pauken wollen oder daheim per App. Statt nur im Fahrschulauto zu üben, soll es dann auch möglich sein, bestimmte Fahrten zusammen mit den Eltern zu machen oder in Simulatoren. Wie viele Sonderfahrten nötig sind, soll der Fahrlehrer dann individuell einschätzen. Es müssen nicht mehr zwingend 12 Fahrten über Land, nachts und auf der Autobahn sein. Außerdem sollen beide Prüfungen gestrafft werden, sowohl die theoretische als auch die praktische. Ursula Winkler, Nachrichtenredaktion.
3: Der US-General und NATO-Oberbefehlshaber Grinkewitsch hat bestätigt, dass die Vereinigten Staaten vorerst keine weitreichenden Mittelstreckenwaffen in Deutschland stationieren werden. Eine Abmachung hatte eigentlich vorgesehen, dass die USA von 2026 an in Deutschland wieder Mittelstreckenwaffen mit konventionellen Sprengköpfen stationieren, die weit bis nach Russland reichen. 2 Wochen nach seinem Transport Richtung Nordsee wurde der als Timi bekannte Buckelwal tot vor der dänischen Insel Anholt entdeckt. Der Kadaver soll nun doch untersucht werden.
5: Der Wal liegt an einem gut besuchten Strand im flachen Wasser, schreibt die dänische Umweltbehörde. Wenn man sich Strömung und Wasserstand dort ansieht, ist es demnach sehr wahrscheinlich, dass er ohne Zutun dort liegen bleibt. Dann allerdings fürchten die Dänen, könnte er Badegäste und Einheimische stören. Deshalb soll der Kadaver nun doch geborgen werden und nicht nur das. Die Dänen wollen ihn nach Möglichkeit auch obduzieren und Proben für die Forschung entnehmen. Aus Skandinavien, Julia Weschenbach.
3: Zum Fußball. Der FC Arsenal ist nach 22 Jahren wieder englischer Meister. Die Mannschaft um Nationalspieler Kai Havertz profitierte davon, dass Verfolger Manchester City beim AFC Bournemouth nur 1:1 spielte. Arsenal hatte zuvor Burnley mit 1:0 besiegt. Es ist der 14. Meistertitel für die Gunners. Pep Guardiola verpasst mit Manchester City dagegen den 3. Titel der Saison. Laut Medienberichten wird er am kommenden Sonntag zum Saisonabschluss der Premier League als Trainer der Citizens zurücktreten.

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1: Liebe. Unter den Kräften, die das Menschenherz wecken, erfüllen und begeistern, ist sie die mächtigste. Unter den Geheimnissen, die ihm seine Not schaffen, seine Trauer, seine abgründige Sehnsucht, ist sie die tiefste. Liebe ist eine Quelle, aus der das Leben kommt. Sie öffnet die Quellen lebendiger Kräfte. Aber die Liebe ist eine Kunst und Zärtlichkeit will gelernt sein.

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